0: die deutschen Maßnahmen an. Was genau das heißt, lässt das Außenministerium offen.
1: In einem Umspannwerk in der Nähe des Kohlekraftwerks Jentschwalde in Brandenburg hat es einen Sabotageakt gegeben. Allerdings wurde die Stromversorgung nicht gestört. In zwei Fällen sei es gelungen, leitfähiges Material in die Höchstspannungsleitung einzubringen. Das sagte Brandenburgs Innenminister Rethmann. Es wurden zahlreiche Sprengvorrichtungen gefunden. Es sei aber vergleichsweise glimpflich ausgegangen, so Rethmann. Im oberbayerischen Geretsried sind eine Seniorin und ihr erwachsener Sohn tot in einem Mehrfamilienhaus gefunden worden. Die Polizei geht von einem Tötungsdelikt aus. Es gibt deutliche Hinweise auf Fremdeinwirkung. Ein Tatverdächtiger wurde bereits ermittelt. Wie es aus Polizeikreisen heißt, soll es eine Person aus dem familiären Umfeld sein. Zu den Hintergründen ist bisher nichts bekannt. Nach 12 Jahren hat Antonio Rüdiger seinen Rücktritt aus der Fußballnationalmannschaft erklärt. Das kündigte der 33-Jährige in den sozialen Medien an. Er wolle den Weg für die junge Generation freimachen und bedankte sich bei seinen Teamkollegen. Der Innenverteidiger von Real Madrid absolvierte insgesamt 86 Partien für die DFB-Auswahl.
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2: Ich bin Hendrik Daum. Deutschland bekommt nach dem versuchten Drohnenanschlag in Leipzig jetzt Rückendeckung von der NATO und der EU. NATO-Chef Rutte erklärt, die Beweise gegen Russland seien eindeutig und auch EU-Kommissionspräsidentin von der Leyen sichert Deutschland Unterstützung zu. Dirk Zeitler mit den Einzelheiten.
3: Beide machen klar, Moskau soll mit solchen Aktionen weder Deutschland einschüchtern, noch die Hilfe für die Ukraine schwächen. Rutte hat darüber bereits mit Bundeskanzler Merz gesprochen. Als nächstes berät er auch mit Kommissionspräsidentin von der Leyen. Dann geht es darum, wie Europa weiter reagieren kann. Auch die EU-Außenminister wollen über den Fall und mögliche Sanktionen sprechen. Moskau kündigte dagegen eine Reaktion auf die deutschen Maßnahmen an. Was genau das heißt, lässt das Außenministerium offen.
2: In einem Umspannwerk in der Nähe des Kohlekraftwerks Jentschwalde in Brandenburg hat es einen Sabotageakt gegeben. Allerdings wurde die Stromversorgung nicht gestört. In zwei Fällen sei es gelungen, leitfähiges Material in die Höchstspannungsleitung einzubringen. Das sagte Brandenburgs Innenminister Rethmann. Es wurden zahlreiche Sprengvorrichtungen gefunden. Es sei aber vergleichsweise glimpflich ausgegangen, so Rethmann. Im oberbayerischen Geretsried sind eine Seniorin und ihr erwachsener Sohn tot in einem Mehrfamilienhaus gefunden worden. Die Polizei geht von einem Tötungsdelikt aus. Es gibt deutliche Hinweise auf Fremdeinwirkung. Ein Tatverdächtiger wurde bereits ermittelt. Wie es aus Polizeikreisen heißt, soll es eine Person aus dem familiären Umfeld sein. Zu den Hintergründen ist bisher nichts bekannt. Nach 12 Jahren hat Antonio Rüdiger seinen Rücktritt aus der Fußballnationalmannschaft erklärt. Das kündigte der 33-Jährige in den sozialen Medien an. Er wolle den Weg für die junge Generation freimachen und bedankte sich bei seinen Teamkollegen. Der Innenverteidiger von Real Madrid absolvierte insgesamt 86 Partien für die DFB-Auswahl.
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2: Ich bin Hendrik Daum. Der Vorstand von Volkswagen hat einem Bericht der Wirtschaftswoche zufolge bereits beschlossen, 4 VW-Werke zu schließen. Demzufolge soll die Produktion in Emden, Hannover, Zwickau und Neckarsulm zwischen 2031 und 2034 enden. In den vergangenen Tagen hatte es bei Volkswagen eine Reihe von Betriebsversammlungen gegeben. Hintergrund sind die Sparpläne des Unternehmens. Die deutsche Marine hat im Nordatlantik einen zuvor geheim gehaltenen Test des israelischen Raketensystems LoRa erfolgreich abgeschlossen. Ein Marineinspekteur sagte, das Waffensystem lasse sich problemlos von deutschen Schiffen aus einsetzen. Außerdem übersteige die mögliche Reichweite alles, was man bisher kannte. Bayerns Ministerpräsident Söder fordert eine nationale Gasreserve, ähnlich wie beim Öl. Die aktuellen Speichervorräte seien zu niedrig, sagte der CSU-Chef. Wirtschaftsminister Aiwanger sagte, aktuell käme man auf maximal 50%. Nötig seien aber bis 1. November 70%. Er fürchtet Engpässe, sollte es aus irgendeinem Grund Lieferprobleme mit Flüssiggas geben. Das meiste davon kommt aus den USA. Fußballprofi Antonio Rüdiger spielt nicht mehr für Deutschland. Auf seinen Social-Media-Kanälen hat der 33-Jährige seinen Rücktritt aus der deutschen Nationalmannschaft erklärt. Moritz Einzel berichtet.
3: Es sei an der Zeit, den Weg für die junge Generation freizumachen, schrieb Rüdiger. Der Innenverteidiger in Diensten von Real Madrid bestritt 86 Länderspiele für Deutschland. Er nahm an 3 Welt- und 2 Europameisterschaften teil. 2017 war Rüdiger Teil des jungen deutschen Teams, das in Russland den Confederations Cup gewann.
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2: Ich bin Hendrik Daum. Der Vorstand von Volkswagen hat einem Bericht der Wirtschaftswoche zufolge bereits beschlossen, 4 VW-Werke zu schließen. Demzufolge soll die Produktion in Emden, Hannover, Zwickau und Neckarsulm zwischen 2031 und 2034 enden. In den vergangenen Tagen hatte es bei Volkswagen eine Reihe von Betriebsversammlungen gegeben. Hintergrund sind die Sparpläne des Unternehmens. Die deutsche Marine hat im Nordatlantik einen zuvor geheim gehaltenen Test des israelischen Raketensystems LoRa erfolgreich abgeschlossen. Ein Marineinspekteur sagte, das Waffensystem lasse sich problemlos von deutschen Schiffen aus einsetzen. Außerdem übersteige die mögliche Reichweite alles, was man bisher kannte. Bayerns Ministerpräsident Söder fordert eine nationale Gasreserve, ähnlich wie beim Öl. Die aktuellen Speichervorräte seien zu niedrig, sagte der CSU-Chef. Wirtschaftsminister Aiwanger sagte, aktuell käme man auf maximal 50%. Nötig seien aber bis 1. November 70%. Er fürchtet Engpässe, sollte es aus irgendeinem Grund Lieferprobleme mit Flüssiggas geben. Das meiste davon kommt aus den USA. Fußballprofi Antonio Rüdiger spielt nicht mehr für Deutschland. Auf seinen Social-Media-Kanälen hat der 33-Jährige seinen Rücktritt aus der deutschen Nationalmannschaft erklärt. Moritz Einzel berichtet.
3: Es sei an der Zeit, den Weg für die junge Generation freizumachen, schrieb Rüdiger. Der Innenverteidiger in Diensten von Real Madrid bestritt 86 Länderspiele für Deutschland. Er nahm an 3 Welt- und 2 Europameisterschaften teil. 2017 war Rüdiger Teil des jungen deutschen Teams, das in Russland den Confederations Cup gewann.
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2: Ich bin Hendrik Daum. Der Vorstand von Volkswagen hat einem Bericht der Wirtschaftswoche zufolge bereits beschlossen, 4 VW-Werke zu schließen. Demzufolge soll die Produktion in Emden, Hannover, Zwickau und Neckarsulm zwischen 2031 und 2034 enden. In den vergangenen Tagen hatte es bei Volkswagen eine Reihe von Betriebsversammlungen gegeben. Hintergrund sind die Sparpläne des Unternehmens. Die Bundesregierung bringt heute ein Gesetz auf den Weg, das vor allem den ganz kleinen Kindern zugutekommen soll. Im Kern geht es um verpflichtende Sprachtests für alle Vierjährigen und um eine gezielte Förderung der Kinder in den Kitas. Uli Reitinger berichtet.
3: Das Gesetz soll den Kleinkindern den Übergang zur Grundschule erleichtern. Experten sagen, im Moment schleppen die Kinder und Jugendlichen Bildungsdefizite oft durch ihre gesamte Bildungslaufbahn. Das soll sich mit dem neuen Gesetz ändern. Mit den verpflichtenden, bundesweit einheitlichen Sprachtests, auch für Kinder, die nicht in die Kita gehen, sollen Probleme früh erkannt und direkt mit individuell passenden Hilfen entgegengewirkt werden.
2: Die deutsche Marine hat im Nordatlantik einen zuvor geheim gehaltenen Test des israelischen Raketensystems LORA erfolgreich abgeschlossen. Ein Marineinspekteur sagte, das Waffensystem lasse sich problemlos von deutschen Schiffen aus einsetzen. Außerdem übersteige die mögliche Reichweite alles, was man bisher kannte. Bei den US Open haben die beiden deutschen Tennisprofis Eva Liss und Jan-Lennard Struff die zweite Runde erreicht. Der 36 Jahre alte Struff setzte sich glatt in 3 Sätzen gegen Camilo Hugo Carabelli aus Argentinien durch. Auf ihn wartet nun mit Francisco Cerundolo erneut ein Argentinier. Die Hamburgerin Liss besiegte zuvor die Tschechin Gabriela Knutson in 2 Sätzen. Sie trifft in der nächsten Runde auf die russische French Open-Gewinnerin Mira Andreeva.
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2: Ich bin Hendrik Daum. Der Vorstand von Volkswagen hat einem Bericht der Wirtschaftswoche zufolge bereits beschlossen, 4 VW-Werke zu schließen. Demzufolge soll die Produktion in Emden, Hannover, Zwickau und Neckarsulm zwischen 2031 und 2034 enden. In den vergangenen Tagen hatte es bei Volkswagen eine Reihe von Betriebsversammlungen gegeben. Hintergrund sind die Sparpläne des Unternehmens. Die Bundesregierung bringt heute ein Gesetz auf den Weg, das vor allem den ganz kleinen Kindern zugutekommen soll. Im Kern geht es um verpflichtende Sprachtests für alle Vierjährigen und um eine gezielte Förderung der Kinder in den Kitas. Uli Reitinger berichtet.
3: Das Gesetz soll den Kleinkindern den Übergang zur Grundschule erleichtern. Experten sagen, im Moment schleppen die Kinder und Jugendlichen Bildungsdefizite oft durch ihre gesamte Bildungslaufbahn. Das soll sich mit dem neuen Gesetz ändern. Mit den verpflichtenden, bundesweit einheitlichen Sprachtests, auch für Kinder, die nicht in die Kita gehen, sollen Probleme früh erkannt und direkt mit individuell passenden Hilfen entgegengewirkt werden.
2: Die deutsche Marine hat im Nordatlantik einen zuvor geheim gehaltenen Test des israelischen Raketensystems LORA erfolgreich abgeschlossen. Ein Marineinspekteur sagte, das Waffensystem lasse sich problemlos von deutschen Schiffen aus einsetzen. Außerdem übersteige die mögliche Reichweite alles, was man bisher kannte. Bei den US Open haben die beiden deutschen Tennisprofis Eva Liss und Jan-Lennard Struff die zweite Runde erreicht. Der 36 Jahre alte Struff setzte sich glatt in 3 Sätzen gegen Camilo Hugo Carabelli aus Argentinien durch. Auf ihn wartet nun mit Francisco Cerundolo erneut ein Argentinier. Die Hamburgerin Liss besiegte zuvor die Tschechin Gabriela Knutson in 2 Sätzen. Sie trifft in der nächsten Runde auf die russische French Open-Gewinnerin Mira Andreeva.
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2: Ich bin Hendrik Daum. Einen schönen guten Morgen. Der Vorstand von Volkswagen hat einem Bericht der Wirtschaftswoche zufolge bereits beschlossen, 4 VW-Werke zu schließen. Demzufolge soll die Produktion in Emden, Hannover, Zwickau und Neckarsulm zwischen 2031 und 2034 enden. In den vergangenen Tagen hatte es bei Volkswagen eine Reihe von Betriebsversammlungen gegeben. Hintergrund sind die Sparpläne des Unternehmens. Die Europäische Union hat der Bundesregierung mit Blick auf den Drohnenvorfall in Leipzig Unterstützung zugesichert. Die EU stehe angesichts des russischen Angriffs voll und ganz an der Seite Deutschlands. Das schrieb Kommissionspräsidentin von der Leyen. NATO-Generalsekretär Rutte betonte, das Bündnis werde seine Mitglieder gegen jegliche Bedrohung verteidigen. Unterdessen hat Russlands Präsident Putin auf die von Deutschland angekündigten Sanktionen reagiert. Sie seien ein so wörtlich schwerer Fehler und liefen eindeutig den Interessen des deutschen Volkes zuwider, so Putin. Die bayerische Staatsregierung drängt darauf, dass auch bei uns mehr Gas gefördert wird. Das sagte Ministerpräsident Söder. Hintergrund ist, dass die deutschen Gasspeicher im Moment nur zu etwas mehr als 50% gefüllt sind. Bayern fordert deshalb eine nationale Gasreserve für etwa 3 Wochen. Fußballprofi Antonio Rüdiger spielt nicht mehr für Deutschland. Auf seinen Social-Media-Kanälen hat der 33-Jährige seinen Rücktritt aus der deutschen Nationalmannschaft erklärt, Moritz Einzel berichtet.
3: Es sei an der Zeit, den Weg für die junge Generation freizumachen, schrieb Rüdiger. Der Innenverteidiger in Diensten von Real Madrid bestritt 86 Länderspiele für Deutschland. Er nahm an 3 Welt- und 2 Europameisterschaften teil. 2017 war Rüdiger Teil des jungen deutschen Teams, das in Russland den Confederations Cup gewann.
2: Und Borussia Dortmund hat die 2. Runde des DFB-Pokals erreicht. Der BVB gewann beim Fußball-Fünftligisten Hamburg-Eimsbütteler Ballspielclub mit 5:0. Heute Abend spielt dann zum Abschluss der 1. Pokalrunde der FC Bayern beim VfL Osnabrück.
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2: Ich bin Hendrik Daum. Einen schönen guten Morgen. Der Vorstand von Volkswagen hat einem Bericht der Wirtschaftswoche zufolge bereits beschlossen, 4 VW-Werke zu schließen. Demzufolge soll die Produktion in Emden, Hannover, Zwickau und Neckarsulm zwischen 2031 und 2034 enden. In den vergangenen Tagen hatte es bei Volkswagen eine Reihe von Betriebsversammlungen gegeben. Hintergrund sind die Sparpläne des Unternehmens. Die Europäische Union hat der Bundesregierung mit Blick auf den Drohnenvorfall in Leipzig Unterstützung zugesichert. Die EU stehe angesichts des russischen Angriffs voll und ganz an der Seite Deutschlands. Das schrieb Kommissionspräsidentin von der Leyen. NATO-Generalsekretär Rutte betonte, das Bündnis werde seine Mitglieder gegen jegliche Bedrohung verteidigen. Unterdessen hat Russlands Präsident Putin auf die von Deutschland angekündigten Sanktionen reagiert. Sie seien ein so wörtlich schwerer Fehler und liefen eindeutig den Interessen des deutschen Volkes zuwider, so Putin. Die bayerische Staatsregierung drängt darauf, dass auch bei uns mehr Gas gefördert wird. Das sagte Ministerpräsident Söder. Hintergrund ist, dass die deutschen Gasspeicher im Moment nur zu etwas mehr als 50% gefüllt sind. Bayern fordert deshalb eine nationale Gasreserve für etwa 3 Wochen. Fußballprofi Antonio Rüdiger spielt nicht mehr für Deutschland. Auf seinen Social-Media-Kanälen hat der 33-Jährige seinen Rücktritt aus der deutschen Nationalmannschaft erklärt, Moritz Einzel berichtet.
3: Es sei an der Zeit, den Weg für die junge Generation freizumachen, schrieb Rüdiger. Der Innenverteidiger in Diensten von Real Madrid bestritt 86 Länderspiele für Deutschland. Er nahm an 3 Welt- und 2 Europameisterschaften teil. 2017 war Rüdiger Teil des jungen deutschen Teams, das in Russland den Confederations Cup gewann.
2: Und Borussia Dortmund hat die 2. Runde des DFB-Pokals erreicht. Der BVB gewann beim Fußball-Fünftligisten Hamburg-Eimsbütteler Ballspielclub mit 5:0. Heute Abend spielt dann zum Abschluss der 1. Pokalrunde der FC Bayern beim VfL Osnabrück.
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0: Es ist 6 Uhr.
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3: Ich bin Fabian Schaffer. Guten Morgen. Die Bundesregierung macht Russland für den versuchten Anschlag auf den Flughafen Leipzig-Halle Anfang August verantwortlich. Dafür gäbe es eine klare Beweiskette, sagte Bundesinnenminister Dobrindt. Außerdem passe die Ausführung der Tat ins typische Muster hybrider Kriegsführung Russlands. Als Reaktion kündigte Außenminister Wadefuhl eine Reihe von Strafmaßnahmen an. Russlands Präsident Putin bezeichnete das als schweren Fehler. Die Bundesregierung bringt heute ein Gesetz auf den Weg, das vor allem ganz kleinen Kindern zugutekommen soll. Im Kern geht es um verpflichtende Sprachtests für alle Vierjährigen und um eine gezieltere Förderung in den Kitas, Uli Reitinger berichtet.
4: Das Gesetz soll den Kleinkindern den Übergang zur Grundschule erleichtern. Experten sagen, im Moment schleppen die Kinder und Jugendlichen Bildungsdefizite oft durch ihre gesamte Bildungslaufbahn. Das soll sich mit dem neuen Gesetz ändern. Mit den verpflichtenden, bundesweit einheitlichen Sprachtests, auch für Kinder, die nicht in die Kita gehen, sollen Probleme früh erkannt und direkt mit individuell passenden Hilfen entgegengewirkt werden.
3: Die Bundeswehr setzt ihre Pläne zur Aufrüstung offenbar konsequent um. Im Nordatlantik hat die Marine jetzt einen bislang geheim gehaltenen Test des israelischen Raketensystems LORA erfolgreich abgeschlossen. Marineinspekteur Karg sagte, das Waffensystem lasse sich problemlos von deutschen Schiffen aus einsetzen. Außerdem übersteige die mögliche Reichweite alles, was man bisher kannte. Bei den US Open haben die beiden deutschen Tennisprofis Eva Lys und Jan-Lennard Struff die zweite Runde erreicht. Struff setzte sich glatt in drei Sätzen gegen Camilo Hugo Carabelli aus Argentinien durch. Lys besiegte zuvor die Tschechin Gabriela Knutsson in zwei Sätzen.
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5: Ich bin Dirk Wagrip. Zu einem heftigen Streit kam es gestern in Nürnberg. Im Hausflur eines Mehrfamilienhauses, das in der Nähe einer Moschee liegt, gerieten zwei Männer in eine handfeste Auseinandersetzung. Der 61-Jährige verletzte dabei seinen 58-jährigen Kontrahenten mit einem Messer am Arm, so die Polizei. Schnell waren Beamte vor Ort, die erste Hilfe leisteten. Der 61-Jährige konnte widerstandslos festgenommen werden. Beide Streitpartner mussten zur medizinischen Versorgung ins Krankenhaus. Weil die Lage vor Ort zunächst unklar war, waren auch Einheiten des USK und ein Diensthundeführer im Einsatz. Vorsorglich wurden Räumlichkeiten der Moschee nach weiteren Verletzten oder Verdächtigen abgesucht. Dazu gab es aber keine Erkenntnisse. Die Kripo in Nürnberg übernimmt die weiteren Ermittlungen.
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6: Heute nochmal richtig geiles Wetter für die Sommerferien. Ein angenehmer Wechsel aus Sonne und Wolken. Aktuell noch so ein bisschen frischer, zwischen 12 und 19 Grad. Später klettern wir dann aber hoch auf bis zu 25 Grad. Und der Radio Galaxy Wettertrend? Es bleibt wie es ist bei maximal 25 Grad.
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6: Und damit Servus zu euch auf die Straßen. Sieht soweit gut aus, ihr kommt aktuell überall gut durch. Nur Vorsicht auf der A7 Fulda Richtung Würzburg, zwischen Bad Brückenau Wildflecken und Bad Kissingen Obertulba. Ein kaputter LKW, hier ist die rechte Spur blockiert. Falls ihr sonst noch was für mich habt, Staus oder Blitzer, gebt gerne jederzeit kostenlos Bescheid und klingelt bei mir durch unter der 0800 007 0076. Lieben Dank euch weiterhin, eine gute und sichere Fahrt.
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0: Es ist 6:09. Guten Morgen, hier ist die Radio Galaxy Morning Show. Shirin David hat Beef mit Netflix.
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0: Ja, vor ein paar Monaten ist die Doku über Shirin David rausgekommen. Und jetzt sorgt genau diese Doku für ordentlich Gesprächsstoff. Denn Shirin sagt, die Doku hat mit ihrem wahren Ich nicht viel zu tun. Netflix hat sie vor allem als überforderte Frau dargestellt, die unter anderem unter ihrem Perfektionismus leidet. Das hat Shirin gesagt. Ihre Erfolge, ihr Ehrgeiz und ihr Weg nach ganz oben würden dagegen viel zu kurz kommen. Außerdem fehlen wohl Szenen, die Shirin wichtig waren. Zum Beispiel Backstage-Aufnahmen von ihrem Wetten-Dass-Auftritt oder ihrer ersten großen Tourshow in Stuttgart. Also zusammengefasst, Shirin ist absolut enttäuscht. Ja, und Netflix hat sich mittlerweile auch schon geäußert. Die sagen, man kann nur die Geschichten erzählen, die durch den Zugang entstehen, den die Künstler ermöglichen. Und Shirin hat einfach nicht mehr gezeigt. Deswegen konnte man eben auch nicht mehr in der Doku verwerten. Na, das klingt jetzt auf jeden Fall nicht nach einer weiteren Zusammenarbeit. 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

Es ist 10 Minuten vor 6:30. Guten Morgen, Max hier für euch in der Radio Galaxy Morning Show. Also, ich sag's euch ehrlich, ich trinke meinen Kaffee nicht mit normaler Milch, sondern mit Hafermilch. Gibt's ja mittlerweile total viele Alternativen für die Kuhmilch. Jetzt gibt's eine sehr interessante Entwicklung aus München. Und zwar gibt's da ein Startup, das tatsächlich Biermilch herstellt. Also quasi eine Milchalternative aus Bierresten, genauer gesagt aus Biertreber. Das ist Getreide, das beim Bierbrauen übrig bleibt und bisher meist als Tierfutter oder für Biogas genutzt wird. Das Startup, das macht daraus ein Getränk namens Tremi und das soll im Vergleich zu klassischer Hafermilch sogar ungefähr 3-mal so viel Proteine und 6-mal weniger Zucker haben. Also es klingt erstmal ziemlich wild. Dann könnte quasi dein Feierabendbier die Grundlage für deinen nächsten Morgenkaffee liefern. Ab Herbst soll Tremi erstmal im Großraum München in Cafés und im Einzelhandel erhältlich sein. Ich find's verrückt und werd's auf jeden Fall mal ausprobieren.

0: Es ist 6.28 Uhr.
1: Es ist der Mittwochmorgen, ihr hört Radio Galaxy. Wir bringen euch durch den Tag mit den besten aktuellen Hits. Gleich in der Playlist Kygo, Khaled und Griffin mit Save My Love. Die Imagine Dragons sind dabei und richtig viel Power am Morgen mit Kato. Turn the lights off.
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11: Ich bin Fabian Schaffer. Guten Morgen. Die Bundesregierung macht Russland für den versuchten Anschlag auf den Flughafen Leipzig-Halle Anfang August verantwortlich. Dafür gäbe es eine klare Beweiskette, sagte Bundesinnenminister Dobrindt. Außerdem passe die Ausführung der Tat ins typische Muster hybrider Kriegsführung Russlands. Als Reaktion kündigte Außenminister Wadefuhl eine Reihe von Strafmaßnahmen an. Russlands Präsident Putin bezeichnete das als schweren Fehler. Die Bundesregierung bringt heute ein Gesetz auf den Weg, das vor allem ganz kleinen Kindern zugutekommen soll. Im Kern geht es um verpflichtende Sprachtests für alle Vierjährigen und um eine gezieltere Förderung in den Kitas, Uli Reitinger berichtet.
12: Das Gesetz soll den Kleinkindern den Übergang zur Grundschule erleichtern. Experten sagen, im Moment schleppen die Kinder und Jugendlichen Bildungsdefizite oft durch ihre gesamte Bildungslaufbahn. Das soll sich mit dem neuen Gesetz ändern. Mit den verpflichtenden, bundesweit einheitlichen Sprachtests, auch für Kinder, die nicht in die Kita gehen, sollen Probleme früh erkannt und direkt mit individuell passenden Hilfen entgegengewirkt werden.
11: Die Bundeswehr setzt ihre Pläne zur Aufrüstung offenbar konsequent um. Im Nordatlantik hat die Marine jetzt einen bislang geheim gehaltenen Test des israelischen Raketensystems LORA erfolgreich abgeschlossen. Marineinspekteur Karg sagte, das Waffensystem lasse sich problemlos von deutschen Schiffen aus einsetzen. Außerdem übersteige die mögliche Reichweite alles, was man bisher kannte. Bei den US Open haben die beiden deutschen Tennisprofis Eva Lys und Jan-Lennard Struff die zweite Runde erreicht. Struff setzte sich glatt in drei Sätzen gegen Camilo Hugo Carabelli aus Argentinien durch. Lys besiegte zuvor die Tschechin Gabriela Knutsson in zwei Sätzen.
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14: Ich bin Dirk Wake. Die Ansbacher Verkehrspolizei wurde jetzt gerufen, weil ein Sattelzug auf der A6 bei Ansbach rückwärts fahren würde. Die Streife kann das so bestätigen und stoppt die Fahrt. Der Fahrer des Sattelzugs gibt dann an, dass er die Autobahn an der Auffahrt verlassen wollte, die eigentliche Ausleitung aber übersehen habe. Nachdem offenbar niemand ernsthaft gefährdet wurde, darf der Fahrer nach der Zahlung einer Sicherheitsleistung weiterfahren. Eine Belehrung, wie auf Autobahnen zu fahren ist, gab es gratis dazu.
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15: 12 Grad in Weißenburg. Heute gibt's Sonne und Wolken, ungefähr so warm wie die letzten Tage der Galaxy Wetter Trend. Das bleibt morgen so.
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15: Da gibt's aktuell keine Meldungen. Gute Fahrt.
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0: 6.39 Uhr haben wir es. Guten Morgen, Max hier in der Radio Galaxy Morning Show. Leute, ich war gestern einkaufen und es ist für mich jedes Jahr erneut ein kleiner Schock. Lebkuchen im September. Also es ist mir viel zu früh und ich bekomme da immer innerliche Aggressionen, wenn ich diese Lebkuchen jetzt schon quasi Anfang Herbst im Supermarkt sehe. Teilweise ja auch schon im Sommer. Und es gibt einen Menschen hier im Sender, einen Kollegen von mir, der ist quasi schuld dran, dass es jedes Jahr so bald Lebkuchen gibt, denn er kauft die Dinge, mein Kollege Moritz.
1: Hey, ziemlich frech, Max. Also, pass auf, ich glaube, ich bin nicht der Einzige. Da sind bestimmt einige Hörerinnen und Hörer von uns, die auch schon zugegriffen haben, die es aber vielleicht auch nicht zugeben wollen, ne? Wenn ihr Lebkuchen schon ein bisschen früher kauft, dann sind die noch richtig frisch. Wenn ich jetzt die aber liegen lasse, dann werden die immer schrumpeliger und immer ausgetrockneter. Ne? Und dann könnt ihr gar nichts mehr damit anfangen an Weihnachten. Dann könnt ihr vielleicht noch den Boden wischen oder was. Aber das alles andere ist damit nicht möglich. Deswegen, ja, mach du dich ruhig lustig. Ich stehe dazu. Lebkuchen auch im September von mir aus gerne.
0: Ja, der Trick ist ja, die nicht im September zu kaufen, sondern erst dann im Dezember, wenn sie quasi noch frisch sind. Also Moritz, nee. Also wir kommen da nicht auf einen Nenner, ganz sicher nicht. Und ich werde auch jetzt nicht anfangen, hier im September, quasi Anfang Herbst schon Lebkuchen zu essen. Also, nee, sorry, da bin ich raus.

0: Es ist 6.43 Uhr.
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0: Es ist 10 Minuten vor 7.
1: Guten Morgen, Max hier in der Radio Galaxy Morning Show. Es ist Mittwoch, das heißt, es ist wieder Zeit fürs Radio Galaxy Produkte raten. Dippi hier im Studio. Dippi, worum geht's heute?
2: Wunderschönen guten Morgen. Ich habe was Einfaches mitgebracht. Gute Qualität, arbeitet sauber und schnell. Früher brauchte man dafür 3 Sekunden und eine Handbewegung. Heute nur noch einen Knopfdruck, ein Motorgeräusch und etwas Geduld.
1: Ah, okay. Also welches Produkt steckt hinter dieser Kundenbewertung? Ich habe schon einen ganz heißen Tipp. Dippi, aber ich verrate ihn noch nicht. Wenn ihr was habt, wenn ihr eine Idee habt, dann gerne Sprachnachricht schicken oder anrufen 0800 007 0076. Die Auflösung gibt's dann in einer Stunde bei uns.

0: Viele Grüße an den Frühstückstisch, ins Auto oder ins Büro. Max hier für euch in der Radio Galaxy Morning Show. Die besten aktuellen Hits haben wir in der Playlist gleich nach 7 mit Bebe Rexha. New Religion, richtig gut, um ja ein bisschen aufzuwachen, ein bisschen aufzutauen am Morgen. Dermot Kennedy in der Playlist und Martin Garrix mit Ed Sheeran.
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0: Es ist genau 7 Uhr.
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16: Ich bin Fabian Schaffer. Guten Morgen. Das Bundeskabinett berät heute über ein neues Kita-Gesetz. Familienministerin Prien will damit jedes Kind spätestens mit 4 Jahren auf Sprache und Entwicklung testen lassen. Bei Bedarf soll früh gefördert werden. Bis 2034 sollen dafür über 9 Milliarden Euro fließen. Laut einer Umfrage unter mehr als 3000 Kitas fehlen rechnerisch bundesweit über 100.000 Fachkräfte. Russlands Präsident Putin hat die Strafmaßnahmen gegen sein Land nach dem Vorfall mit einer Sprengstoffdrohne auf dem Flughafen Leipzig-Halle als schweren Fehler bezeichnet. Unterdessen will Außenminister Wadefuhl heute in Irland seine EU-Kollegen über die bisherigen Erkenntnisse informieren. Thomas Thunfeld berichtet.
17: Die Beweise sind eindeutig, so sieht das auch NATO-Generalsekretär Rutte. Er will heute mit EU-Kommissionspräsidentin von der Leyen über das Thema reden. Auch der NATO-Rat in Brüssel wird sich damit befassen. Die Bundesregierung will als Reaktion auf den versuchten Sprengstoffanschlag unter anderem das russische Konsulat in Bonn schließen, außerdem russische Diplomaten ausweisen.
16: Deutschland soll bis 2029 kriegstüchtig sein, sagt Verteidigungsminister Pistorius. Und die Bundeswehr rüstet deshalb auf. Im Nordatlantik hat die Marine jetzt einen bislang geheim gehaltenen Test des israelischen Raketensystems LORA erfolgreich abgeschlossen. Marineinspekteur Karg sagte, die Reichweite übersteige alles bisher Bekannte. Zum Abschluss der ersten Runde im Fußball-DFB-Pokal muss heute Abend der Titelverteidiger ran. Der FC Bayern ist bei Zweitligist Osnabrück zu Gast. Los geht's um 20.45 Uhr. Gestern ist Dortmund in Runde 2 eingezogen. Mit 5:0 setzte sich der BVB bei Oberligist HEBC Hamburg durch.
18: Und jetzt Aktuelles aus Mittelfranken. Ich bin Dirk Wake. Jede Menge Sachschaden gibt es jetzt nach einem Unfall bei Aurach. Laut Polizei kommt in Eierlohe ein Kleintransporter in einer Kurve von der Fahrbahn ab. Er fuhr etwa 50 Meter durch einen Graben und kam schließlich im Auslauf des Aurachbaches zum Stehen. Der Fahrer selbst blieb unverletzt, am Fahrzeug aber entstand Totalschaden im Wert von rund 37.000 Euro. Immerhin, der Bach wurde durch den Unfall nicht verunreinigt.
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19: 16 Grad in Erlangen. Heute gibt's Sonne und Wolken, ungefähr so warm wie die letzten Tage. Der Galaxy-Wetter-Trend. Das bleibt morgen so.
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19: Da gibt's aktuell keine Meldungen. Gute Fahrt.
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Guten Morgen, Max hier in der Radio Galaxy Morning Show. Stellt euch vor, ihr bekommt 10.000 Dollar im Monat und euer Job ist es, Eis zu testen. Ja, das klingt eigentlich zu gut, um wahr zu sein, oder? Ist aber tatsächlich ein echtes Angebot von dem hier. 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Ja, Rapper Snoop Dogg sucht jemanden für seine Eismarke. Ihr sollt da neue Sorten testen, Feedback geben, Trends bei Geschmack und Essen beobachten und auch Content für Social Media mitentwickeln. Aber mal ehrlich, ne? Für 10.000 Dollar, also knapp 8.500 Euro im Monat, könnte man sich schon mal durch ein paar Eissorten probieren. Also, falls ihr gerade über einen Jobwechsel nachdenkt, vielleicht ist das ja eure

0: Lederhosen-Roboter erobert das Münchner Westend.
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0: Ja, guten Morgen. Hier ist die Radio Galaxy Morning Show mit mir, mit Max. In München, da läuft ja gerade ein ziemlich ungewöhnlicher Typ durch die Gegend. Ein etwa 1,20 Meter großer Roboter in Lederhose, Trachtenhemd und sogar mit Jägerhut. Seit 2 Wochen dreht er seine Runden durchs Westend, begrüßt die Leute, tanzt und zeigt sogar ein paar Kickbox-Moves. Gibt dazu gerade jede Menge Videos auch im Netz. Schaut euch gerne mal an. Sieht richtig, richtig lustig aus. Gesteuert wird er ganz klassisch von einem Menschen mit Fernbedienung im Hoodie. Der Hintergrund: Der Besitzer will den Leuten eben zeigen, was in Zukunft auf uns zukommen könnte und den Leuten ein bisschen die Angst davor nehmen. Mal gespannt, vielleicht sitzt er dann ja auch in 2 Wochen auf der Wiesn und ist da am Tanzen. Das wäre doch auch ziemlich lustig, oder? Schönen Mittwoch euch, hier ist Radio Galaxy.

0: Versus kurz vor 7:30. Guten Morgen, Max hier in der Radio Galaxy Morning Show. Die besten aktuellen Hits zum Aufstehen, die bekommt ihr bei uns gleich mit Shakira und Burna Boy. Ein Song, der absolut nach Sommer klingt. Der Sommerhit des Jahres, Die Die. Shawn Mendes ist in der Playlist und Temper City.
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9: Ich bin Fabian Schaffer. Guten Morgen. Das Bundeskabinett berät heute über ein neues Kita-Gesetz. Familienministerin Prien will damit jedes Kind spätestens mit 4 Jahren auf Sprache und Entwicklung testen lassen. Bei Bedarf soll früh gefördert werden. Bis 2034 sollen dafür über 9 Milliarden Euro fließen. Laut einer Umfrage unter mehr als 3000 Kitas fehlen rechnerisch bundesweit über 100.000 Fachkräfte. Russlands Präsident Putin hat die Strafmaßnahmen gegen sein Land nach dem Vorfall mit einer Sprengstoffdrohne auf dem Flughafen Leipzig-Halle als schweren Fehler bezeichnet. Unterdessen will Außenminister Wadefuhl heute in Irland seine EU-Kollegen über die bisherigen Erkenntnisse informieren. Thomas Thunfeld berichtet.
10: Die Beweise sind eindeutig, so sieht das auch NATO-Generalsekretär Rutte. Er will heute mit EU-Kommissionspräsidentin von der Leyen über das Thema reden. Auch der NATO-Rat in Brüssel wird sich damit befassen. Die Bundesregierung will als Reaktion auf den versuchten Sprengstoffanschlag unter anderem das russische Konsulat in Bonn schließen, außerdem russische Diplomaten ausweisen.
9: Deutschland soll bis 2029 kriegstüchtig sein, sagt Verteidigungsminister Pistorius. Und die Bundeswehr rüstet deshalb auf. Im Nordatlantik hat die Marine jetzt einen bislang geheim gehaltenen Test des israelischen Raketensystems LORA erfolgreich abgeschlossen. Marineinspekteur Karg sagte, die Reichweite übersteige alles bisher Bekannte. Zum Abschluss der ersten Runde im Fußball-DFB-Pokal muss heute Abend der Titelverteidiger ran. Der FC Bayern ist bei Zweitligist Osnabrück zu Gast. Los geht's um 20.45 Uhr. Gestern ist Dortmund in Runde 2 eingezogen. Mit 5:0 setzte sich der BVB bei Oberligist HEBC Hamburg durch.
11: Und jetzt Aktuelles aus Mittelfranken.
12: Ich bin Dirk Wake. Einen unschönen Geburtstag hatte jetzt ein 23-Jähriger in Ansbach. Wie die Polizei berichtet, leiht er sich ein BMW X5 M aus. Mit dem fährt er bei Obereichenbach mit 188 statt der erlaubten 100 an einer Messstelle vorbei. Die Folge: 3 Monate Führerscheinentzug, 2 Punkte in Flensburg und das Bußgeld wird verdoppelt. 1.400 Euro muss der Mann zahlen.
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13: 12 Grad in Weißenburg. Heute gibt's Sonne und Wolken, ungefähr so warm wie die letzten Tage. Der Galaxy Wetter Trend. Das bleibt morgen so.
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13: Da gibt's aktuell keine Meldungen. Gute Fahrt.
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0: Guten Morgen, Max hier bei Radio Galaxy. Aufstehen und mitquizzen. Ja, jeden Mittwoch ist es Zeit für das Radio Galaxy Produkteraten. Dippy ist bei mir im Studio. Du hast eine Kundenbewertung mitgebracht aus dem Internet. Wir raten zusammen, was sich dahinter verbirgt. Schieß los.
1: Guten Morgen erstmal. Die Produktbewertung ist folgende. Gute Qualität, arbeitet sauber und schnell. Früher brauchte man dafür 3 Sekunden und eine Handbewegung. Heute nur noch einen Knopfdruck, ein Motorgeräusch und etwas Geduld. Ist ja einfach, finde ich.
0: Ja, total. Ich habe einen heißen Tipp.
1: Ja, bitte. Ja,
0: aber soll ich den jetzt schon äußern?
1: Oder ja, was? Gerne. Ja.
0: Also ich glaube, es ist eine elektrische Pfeffermühle.
1: Oh, ja, das ist nicht schlecht.
0: So ein fancy Gerät habe ich natürlich nicht daheim, weil das ist viel zu teuer. Aber
1: es ist aber leider, kann ich dir jetzt schon mal sagen, nicht richtig. Ah. Ich will noch die Kategorie mit auf den Weg geben. Es ist die Kategorie Weltraumtechnik.
0: Weltraumtechnik?
1: Nein, Quatsch. Mit Haushalt warst du schon nicht schlecht gelegen. Also es kommt aus dem Bereich Haushalt. Aber okay. Keine Pfeffermühle.
0: Habt ihr einen Tipp da draußen? Schickt uns eine Sprachnachricht oder ruft an 0800 007 0076. Die Auflösung dann in 10 Minuten hier bei Radio Galaxy.

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0: du den nochmal vorlesen?
1: Mach ich. Ja, gute bitte. Qualität arbeitet sauber und schnell. Früher brauchte man dafür 3 Sekunden und eine Handbewegung. Heute nur noch einen Knopfdruck, ein Motorgeräusch und etwas Geduld. Naja. Ist doch einfach, oder?
0: Ja, total einfach. Was könnte sich dahinter verbergen? Wir haben im Studio eine neue Kollegin. Lea, guten Morgen.
2: Guten Morgen.
0: Lea, was könnte das sein?
2: Nun, ich war erst letztens auf einer Produktmesse, Max. Und entsprechend war mein erster Gedanke etwas ganz Abwegiges vielleicht. Ja. Aber vielleicht ist es genau das Richtige. Und zwar eine elektrische Käsereibe.
0: Oh, eine Käsereibe?
1: Auf einer Produktmesse. Das hat mich jetzt völlig irritiert. Und, tolle Idee. Ja, es ist aber nicht richtig.
2: Schade. Oh,
1: ja, aber Hauptsache, es war schön auf der Produkt. Auf
2: einer durchaus.
1: Vielleicht soll ich da auch mal hingehen.
0: Ja, vielleicht. Mit deinem eigenen Produkt.
1: Hast du noch eine Idee, Max?
0: Ja, also ich denke, es ist eine elektrische Pfeffermühle.
1: Mhm. Ja, nee.
0: Ist auch falsch. Und Die Inge hat sich gemeldet, hat angerufen bei uns.
3: Ein Fensterputzgerät, so ein elektrischer Wischer oder sowas.
1: Die Inge ist ein richtiger Ratefuchs.
0: Echt?
1: Ja. Hat aber leider nicht die richtige Lösung. Ich lese nochmal vor. Gute Qualität arbeitet sauber und schnell. Früher brauchte man dafür 3 Sekunden und eine Handbewegung. Heute nur noch einen Knopfdruck, ein Motorgeräusch und etwas Geduld. Und es ist ein elektrischer Dosenöffner.
2: Ein elektrischer Dosenöffner?
1: Ja.
2: Nicht dein Ernst.
1: Da spannst du die Dose so ein, dann drückst du und dann fährt die so langsam rum und früher mit der Hand hast du fertig.
0: Sehr cool. Hast du auch daheim, oder wie?
1: Nein, ich hab's nicht. Ich hab nur die Rezession gefunden.
0: Ach so, ja gut, da hätte er sein können, ne? Das Radio Galaxy Produkte raten immer mittwochs hier bei uns in der Show.

0: Es ist kurz vor 8, kommt gut in diesen Mittwochmorgen. Ihr hört Radio Galaxy, die Morning Show. Die besten aktuellen Hits zum Frühstücken oder für alle, die schon während der Arbeit sind. Natürlich auch fürs Arbeiten. Gleich mit in der Playlist Teddy Swims, Mr. Know It All, außerdem Purple Disco Machine mit Sophie and the Giants. Und wir haben Harry Styles in der Playlist.
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7: Ich bin Fabian Schaffer. Guten Morgen. Die Polizei geht bei der Störung an einem Umspannwerk in Bergheim bei Köln von einer vorsätzlichen Straftat aus, nicht von einem technischen Defekt. Gestern Abend war es durch einen Kurzschluss zu Leitungsausfällen gekommen. Die allgemeine Stromversorgung war nicht betroffen. Ursache und Hintergründe sind noch unklar. Zuvor hatten Unbekannte nahe einem Kraftwerk in Brandenburg versucht, Kurzschlüsse auszulösen. Bundesaußenminister Wadephul hat die deutschen Sanktionen gegen Russland als angemessene und notwendige Reaktion bezeichnet. Hintergrund ist der versuchte Drohnenanschlag am Flughafen Leipzig-Halle. Wadephul im ZDF.
8: Wir haben nicht überschnell gehandelt, sondern ganz sorgfältig alles analysiert. Wir sind ja auch nicht allein. Wir haben Dienste, wir haben Erkenntnisse, man sieht Parallelen, man sieht Verhaltensmuster, man sieht Werkstoffe, die es anderswo schon gegeben hat. Also wir trauen uns dieses Urteil zu, sonst hätten wir es nicht gefällt.
7: Russlands Präsident Putin bezeichnete die Sanktionen als schweren Fehler. In Augsburg kommt es derzeit wegen einer Explosion zu einem Polizeieinsatz. Der Verkehr und der öffentliche Nahverkehr sind beeinträchtigt. Demnach explodierte ein bislang unbekannter Gegenstand in einem Gebäudedurchgang. Mehrere Menschen wurden durch Knalltraumata leicht verletzt, hieß es. Auch Fensterscheiben seien durch die Explosion beschädigt worden. Es war ein hartes Stück Arbeit für Tennisstar Alexander Zverev bei den US Open. Der an Nummer 1 gesetzte French Open-Gewinner musste in seinem Erstrundenspiel gegen den Italiener Lorenzo Sonego über 5 Sätze gehen. Die Spielzeit fast 5 Stunden. Zuvor hatten auch Jan-Lennard Struff und Eva Lüß ihre Erstrunden-Matches gewonnen.
9: Und jetzt Aktuelles aus Mittelfranken.
10: Ich bin Dirk Wagrip. Zu einem heftigen Streit kam es gestern in Nürnberg. Im Hausflur eines Mehrfamilienhauses, das in der Nähe einer Moschee liegt, gerieten zwei Männer in eine handfeste Auseinandersetzung. Der 61-Jährige verletzte dabei seinen 58-jährigen Kontrahenten mit einem Messer am Arm, so die Polizei. Schnell waren Beamte vor Ort, die erste Hilfe leisteten. Der 61-Jährige konnte widerstandslos festgenommen werden. Beide Streitpartner mussten zur medizinischen Versorgung ins Krankenhaus. Weil die Lage vor Ort zunächst unklar war, waren auch Einheiten des USK und ein Diensthundeführer im Einsatz. Vorsorglich wurden Räumlichkeiten der Moschee nach weiteren Verletzten oder Verdächtigen abgesucht. Dazu gab es aber keine Erkenntnisse. Die Kripo in Nürnberg übernimmt die weiteren Ermittlungen.
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12: 16 Grad in Erlangen. Heute gibt's Sonne und Wolken, ungefähr so warm wie die letzten Tage. Der Galaxy Wetter Trend. Das bleibt morgen so.
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12: Die Nordsee-Blitzer stehen Zugenheim an der Bushaltestelle und Neustadt-Aisch, Nürnberger Straße. Dankeschön, Matthias und Alex.
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0: Morgen, hier ist die Radio Galaxy Morning Show. Shirin David hat Beef mit Netflix.
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0: Ja, vor ein paar Monaten ist die Doku über Shirin David rausgekommen. Und jetzt sorgt genau diese Doku für ordentlich Gesprächsstoff. Denn Shirin sagt, die Doku hat mit ihrem wahren Ich nicht viel zu tun. Netflix hat sie vor allem als überforderte Frau dargestellt, die unter anderem unter ihrem Perfektionismus leidet. Das hat Shirin gesagt. Ihre Erfolge, ihr Ehrgeiz und ihr Weg nach ganz oben würden dagegen viel zu kurz kommen. Außerdem fehlen wohl Szenen, die Shirin wichtig waren. Zum Beispiel Backstage-Aufnahmen von ihrem Wetten, das Auftritt oder ihrer ersten großen Tourshow in Stuttgart. Also zusammengefasst, Shirin ist absolut enttäuscht. Ja, und Netflix hat sich mittlerweile auch schon geäußert. Die sagen, man kann nur die Geschichten erzählen, die durch den Zugang entstehen, den die Künstler ermöglichen. Und Shirin hat einfach nicht mehr gezeigt. Deswegen konnte man eben auch nicht mehr in der Doku verwerten. Na, das klingt jetzt auf jeden Fall nicht nach einer weiteren Zusammenarbeit. 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

Guten Morgen, Max hier für euch in der Radio Galaxy Morning Show. Also, ich sag's euch ehrlich, ich trinke meinen Kaffee nicht mit normaler Milch, sondern mit Hafermilch. Gibt's ja mittlerweile total viele Alternativen für die Kuhmilch. Jetzt gibt's eine sehr interessante Entwicklung aus München. Und zwar gibt's da ein Startup, das tatsächlich Biermilch herstellt. Also quasi eine Milchalternative aus Bierresten, genauer gesagt aus Biertreber. Das ist Getreide, das beim Bierbrauen übrig bleibt und bisher meist als Tierfutter oder für Biogas genutzt wird. Das Startup, das macht daraus ein Getränk namens Tremi und das soll im Vergleich zu klassischer Hafermilch sogar ungefähr 3-mal so viel Proteine und 6-mal weniger Zucker haben. Also es klingt erstmal ziemlich wild. Dann könnte quasi dein Feierabendbier die Grundlage für deinen nächsten Morgenkaffee liefern. Ab Herbst soll Tremi erstmal im Großraum München in Cafés und im Einzelhandel erhältlich sein. Ich find's verrückt und werd's auf jeden Fall mal ausprobieren.

0: Es ist kurz vor 8:30, ihr hört Radio Galaxy, die Morning Show. Viele Grüße an der Stelle auch an alle Schülerinnen und Schüler. Wir sind ja in der vorletzten Ferienwoche in Bayern. Da kann man auch mal noch mal ein bisschen ausschlafen, ne? So ein bisschen vorschlafen, bevor es dann mit der Schule wieder losgeht. Die besten aktuellen Hits für euren Morgen bekommt ihr bei uns gleich in der Playlist. Alex Warren mit seinem Fever Dream, Ava Max ist dabei und Taylor Swift.
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13: Ich bin Fabian Schaffer. Guten Morgen. Die Polizei geht bei der Störung an einem Umspannwerk in Bergheim bei Köln von einer vorsätzlichen Straftat aus, nicht von einem technischen Defekt. Gestern Abend war es durch einen Kurzschluss zu Leitungsausfällen gekommen. Die allgemeine Stromversorgung war nicht betroffen. Ursache und Hintergründe sind noch unklar. Zuvor hatten Unbekannte nahe einem Kraftwerk in Brandenburg versucht, Kurzschlüsse auszulösen. Bundesaußenminister Wadephul hat die deutschen Sanktionen gegen Russland als angemessene und notwendige Reaktion bezeichnet. Hintergrund ist der versuchte Drohnenanschlag am Flughafen Leipzig-Halle. Wadephul im ZDF.
14: Wir haben nicht überschnell gehandelt, sondern ganz sorgfältig alles analysiert. Wir sind ja auch nicht allein. Wir haben Dienste, wir haben Erkenntnisse, man sieht Parallelen, man sieht Verhaltensmuster, man sieht Werkstoffe, die es anderswo schon gegeben hat. Also wir trauen uns dieses Urteil zu, sonst hätten wir es nicht gefällt.
13: Russlands Präsident Putin bezeichnete die Sanktionen als schweren Fehler. In Augsburg kommt es derzeit wegen einer Explosion zu einem Polizeieinsatz. Der Verkehr und der öffentliche Nahverkehr sind beeinträchtigt. Demnach explodierte ein bislang unbekannter Gegenstand in einem Gebäudedurchgang. Mehrere Menschen wurden durch Knalltraumata leicht verletzt, hieß es. Auch Fensterscheiben seien durch die Explosion beschädigt worden. Es war ein hartes Stück Arbeit für Tennisstar Alexander Zverev bei den US Open. Der an Nummer 1 gesetzte French Open-Gewinner musste in seinem Erstrundenspiel gegen den Italiener Lorenzo Sonego über 5 Sätze gehen. Die Spielzeit fast 5 Stunden. Zuvor hatten auch Jan-Lennard Struff und Eva Lüß ihre Erstrunden-Matches gewonnen.
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15: Ich bin Dirk Wagrep. Die Ansbacher Verkehrspolizei wurde jetzt gerufen, weil ein Sattelzug auf der A6 bei Ansbach rückwärts fahren würde. Die Streife kann das so bestätigen und stoppt die Fahrt. Der Fahrer des Sattelzugs gibt dann an, dass er die Autobahn an der Auffahrt verlassen wollte, die eigentliche Ausleitung aber übersehen habe. Nachdem offenbar niemand ernsthaft gefährdet wurde, darf der Fahrer nach der Zahlung einer Sicherheitsleistung weiterfahren. Eine Belehrung, wie auf Autobahnen zu fahren ist, gab es gratis dazu.
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16: 18 Grad in Uffenheim. Heute gibt's Sonne und Wolken, ungefähr so warm wie die letzten Tage. Der Galaxy Wettertrend. Das bleibt morgen so.
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16: Die neuesten Blitzer stehen Zugenheim an der Bushaltestelle und Neustadt-Aisch, Nürnberger Straße. Dankeschön, Matthias und Alex.
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0: Guten Morgen, Max hier in der Radio Galaxy Morning Show. Leute, ich war gestern einkaufen und es ist für mich jedes Jahr erneut ein kleiner Schock. Lebkuchen im September. Also es ist mir viel zu früh und ich bekomme da immer innerliche Aggressionen, wenn ich diese Lebkuchen jetzt schon quasi Anfang Herbst im Supermarkt sehe. Teilweise ja auch schon im Sommer. Und es gibt einen Menschen hier im Sender, einen Kollegen von mir, der ist quasi schuld dran, dass es jedes Jahr so bald Lebkuchen gibt, denn er kauft die Dinge. Mein Kollege Moritz.
1: Hey, ziemlich frech, Max. Also, pass auf. Ich glaube, ich bin nicht der Einzige. Da sind bestimmt einige Hörerinnen und Hörer von uns, die auch schon zugegriffen haben, die es aber vielleicht auch nicht zugeben wollen, ne? Wenn ihr Lebkuchen schon ein bisschen früher kauft, dann sind die noch richtig frisch. Wenn ich jetzt die aber liegen lasse, dann werden die immer schrumpeliger und immer ausgetrockneter. Ne? Und dann könnt ihr gar nichts mehr damit anfangen an Weihnachten. Dann könnt ihr vielleicht noch den Boden wischen oder was. Aber das alles andere ist damit nicht möglich. Deswegen, ja, mach du dich ruhig lustig. Ich stehe dazu. Lebkuchen auch im September von mir aus gerne.
0: Ja, der Trick ist ja, die nicht im September zu kaufen, sondern erst dann im Dezember, wenn sie quasi noch frisch sind. Also Moritz, nee. Also wir kommen da nicht auf einen Nenner, ganz sicher nicht. Und ich werde auch jetzt nicht anfangen, hier im September, quasi Anfang Herbst schon Lebkuchen zu essen. Also, nee, sorry, da bin ich raus.

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0: ist kurz vor neun, ihr hört Radio Galaxy, die Morning Show. Gähnende Leere aktuell in vielen Büros, wir sind mitten in der Urlaubszeit, in den Sommerferien. Ja, und auch wenn ihr heute in der Arbeit die Stellung haltet, die besten aktuellen Hits zum Arbeiten bekommt ihr natürlich hier bei uns. Gleich nach neun mit Kygo, Khaled und Griffin, sorgt für richtig gute Laune am Morgen. Save My Love, Martin Garrix in der Playlist und Holy Humberstone.
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13: Ich bin Fabian Schaffer. Guten Morgen. Am Augsburger Hauptbahnhof hat es eine Explosion gegeben. Die Polizei ist vor Ort. Laut Bild explodierte eine Handgranate vor einem türkischen Juwelier. Zwei Menschen wurden leicht verletzt. Sprengstoffexperten des LKA sind ebenfalls vor Ort. Dem Bericht nach prüft die Polizei einen Zusammenhang mit dem organisierten Verbrechen. Der Hauptbahnhof sei offenbar nicht das Ziel gewesen. Das Bahnhofsgebäude ist gesperrt, der Bahnverkehr beeinträchtigt, ebenso der öffentliche Nahverkehr. Die Bundesregierung will heute die Reform der Einkommenssteuer auf den Weg bringen. Die Reform soll besonders Familien mit Kindern und Steuerpflichtige mit niedrigen und mittleren Einkommen entlasten. Uli Reitinger berichtet.
14: Kern der Reform, ein höherer Grundfreibetrag, ab dem überhaupt erst Einkommenssteuer gezahlt werden muss, ein später greifender Spitzensteuersatz und die Erhöhung des Kindergelds bis 2028. Wie wird das Ganze bezahlt? Die Reichensteuer soll etwas früher greifen und es wird eine zweite Stufe, die sogenannte Superreichensteuer, eingeführt.
13: Die Anbaufläche für Sommergerste in Bayern ist in diesem Jahr auf einen historischen Tiefstand gesunken, auf etwas über 73.000 Hektar, nach über 85.000 Hektar im Vorjahr. Das teilte die Landesanstalt für Landwirtschaft mit. Als Grund nennt der Bayerische Bauernverband vor allem zu niedrige Erzeugerpreise. Wegen der Trockenheit ist zudem die Erntemenge um fast 23% eingebrochen. Tennisstar Alexander Zverev steht bei den US Open in Runde 2. Der Nummer 1 gesetzte French Open-Sieger gewann knapp in 5 Sätzen gegen Außenseiter Lorenzo Sonego aus Italien. Die Spielzeit fast 5 Stunden. Ebenfalls eine Runde weiter sind, aus deutscher Sicht, Jan-Lennart Struff und Eva Lüß.
11: Und jetzt Aktuelles aus Mittelfranken.
15: Ich bin Dirk Wake. Jede Menge Sachschaden gibt es jetzt nach einem Unfall bei Aurach. Laut Polizei kommt in Eierlohe ein Kleintransporter in einer Kurve von der Fahrbahn ab. Er fuhr etwa 50 Meter durch einen Graben und kam schließlich im Auslauf des Aurachbaches zum Stehen. Der Fahrer selbst blieb unverletzt, am Fahrzeug aber entstand Totalschaden im Wert von rund 37.000 Euro. Immerhin, der Bach wurde durch den Unfall nicht verunreinigt.
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16: 19 Grad in Ornbau. Heute gibt's Sonne und Wolken, ungefähr so warm wie die letzten Tage. Der Galaxy Wettertrend. Das bleibt morgen so.
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16: Die neuesten Blitzer stehen Zugenheim an der Bushaltestelle und Neustadt-Aisch, Nürnberger Straße. Dankeschön, Matthias und Alex.
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Max hier in der Radio Galaxy Morning Show. Stellt euch vor, ihr bekommt 10.000 Dollar im Monat und euer Job ist es, Eis zu testen. Ja, das klingt eigentlich zu gut, um wahr zu sein, oder? Ist aber tatsächlich ein echtes Angebot von dem hier. 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Ja, Rapper Snoop Dogg sucht jemanden für seine Eismarke. Ihr sollt da neue Sorten testen, Feedback geben, Trends bei Geschmack und Essen beobachten und auch Content für Social Media mitentwickeln. Aber mal ehrlich, ne? Für 10.000 Dollar, also knapp 8.500 Euro im Monat, könnte man sich schon mal durch ein paar Eissorten probieren. Also, falls ihr gerade über einen Jobwechsel nachdenkt, vielleicht ist das ja eure

0: Ein Lederhosen-Roboter erobert das Münchner Westend.
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0: Na, ja, guten Morgen. Hier ist die Radio Galaxy Morning Show mit mir, mit Max. In München, da läuft ja gerade ein ziemlich ungewöhnlicher Typ durch die Gegend. Ein etwa 1,20 Meter großer Roboter in Lederhose, Trachtenhemd und sogar mit Jägerhut. Seit 2 Wochen dreht er seine Runden durchs Westend, begrüßt die Leute, tanzt und zeigt sogar ein paar Kickbox-Moves. Gibt dazu gerade jede Menge Videos auch im Netz. Schaut's euch gerne mal an. Sieht richtig, richtig lustig aus. Gesteuert wird er ganz klassisch von einem Menschen mit Fernbedienung im Hoodie. Der Hintergrund: Der Besitzer will den Leuten eben zeigen, was in Zukunft auf uns zukommen könnte und den Leuten ein bisschen die Angst davor nehmen. Mal gespannt, vielleicht sitzt er dann ja auch in 2 Wochen auf der Wiesn und ist da am Tanzen. Das wäre doch auch ziemlich lustig, oder? Schönen Mittwoch euch, hier ist Radio Galaxy.

0: Es ist kurz vor 9:30, ihr hört Radio Galaxy. Na, braucht ihr an diesem Vormittag ein bisschen Motivation, ein bisschen Power? Kommt gleich von Bebe Rexha, New Religion. Außerdem ist Sia mit Sean Paul in der Playlist und Hosea mit Too Sweet.
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11: 18 Grad in Uffenheim. Heute gibt's Sonne und Wolken, ungefähr so warm wie die letzten Tage der Galaxy Wetter Trend. Das bleibt morgen so.
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11: Die neuesten Blitzer stehen Zugenheim an der Bushaltestelle und Neustadt-Aisch, Nürnberger Straße. Dankeschön, Matthias und Alex.
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0: Max hier bei Radio Galaxy. Aufstehen und mitquissen. Ja, jeden Mittwoch ist es Zeit für das Radio Galaxy Produkteraten. Dippy ist bei mir im Studio. Du hast eine Kundenbewertung mitgebracht aus dem Internet. Wir raten zusammen, was sich dahinter verbirgt. Schieß los.
1: Guten Morgen erstmal. Die Produktbewertung ist folgende. Gute Qualität, arbeitet sauber und schnell. Früher brauchte man dafür 3 Sekunden und eine Handbewegung. Heute nur noch einen Knopfdruck, ein Motorgeräusch und etwas Geduld. Ist ja einfach, finde ich.
0: Ja, total. Ich habe einen heißen Tipp.
1: Ja, bitte. Ja,
0: aber soll ich den jetzt schon äußern?
1: Oder ja, was? Gerne. Ja?
0: Also ich glaube, es ist eine elektrische Pfeffermühle.
1: Oh, ja, das ist nicht schlecht.
0: So ein fancy Gerät habe ich natürlich nicht daheim, weil das ist viel zu teuer. Aber
1: es ist aber leider, kann ich dir jetzt schon mal sagen, nicht richtig. Ah. Ich will noch die Kategorie mit auf dem Weg geben. Es ist die Kategorie Weltraumtechnik.
0: Weltraumtechnik?
1: Nein, Quatsch. Mit Haushalt hast du schon nicht schlecht gelegen. Also es kommt aus dem Bereich Haushalt. Aber keine Pfeffermühle.
0: Habt ihr einen Tipp da draußen? Schickt uns eine Sprachnachricht oder ruft an 0800 007 0076. Die Auflösung dann in 10 Minuten hier bei Radio Galaxy.

0: Guten Morgen, Max hier für euch in der Radio Galaxy Morning Show. Ja, wir stehen gemeinsam auf und freuen uns den ganzen Morgen auf diesen Moment. Das Radio Galaxy Produkteraten steht wieder an.
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0: Na, und der Dippi freut sich. Er hat wieder seinen großen Auftritt. Guten Morgen, Dippi.
3: Guten Morgen.
0: Du hast die Kundenbewertung für uns mitgebracht.
3: Ja.
0: Vielleicht möchtest du die nochmal vorlesen?
3: Mach ich. Ja, gute bitte. Qualität, arbeitet sauber und schnell. Früher brauchte man dafür 30 Sekunden und eine Handbewegung. Heute nur noch einen Knopfdruck, ein Motorgeräusch und etwas Geduld. Ja. Ist doch einfach, oder?
0: Ja, total einfach. Was könnte sich dahinter verbergen? Wir haben im Studio eine neue Kollegin. Lea, guten Morgen.
4: Guten Morgen.
0: Lea, was könnte das sein?
4: Nun, ich war erst letztens auf einer Produktmesse, Max. Und entsprechend war mein erster Gedanke etwas ganz Abwegiges vielleicht.
3: Ja.
4: Aber vielleicht ist es genau das Richtige. Und zwar eine elektrische Käsereibe.
0: Oh, eine Käsereibe?
3: Auf einer Produktmesse, das hat mich jetzt völlig irritiert. Und, tolle Idee, ja, es ist aber nicht richtig.
4: Schade.
3: Oh, ja, aber Hauptsache es war schön auf der Produkt. Auf einer Produkt-
4: durchaus.
3: Vielleicht soll ich da auch mal hingehen.
0: Ja, vielleicht, mit einem eigenen Produkt.
3: Hast du noch eine Idee, Max?
0: Ja, also ich denke, es ist eine elektrische Pfeffermühle.
3: Mhm. Ja, nee.
0: Ist auch falsch. Und ja. Die Inge hat sich gemeldet, hat angerufen bei uns.
5: Ein Fensterputzgerät, so ein elektrischer Wischer oder sowas.
3: Die Inge ist ein richtiger Ratefuchs.
0: Echt?
3: Ja, hat aber leider nicht die richtige Lösung. Ich lese nochmal vor. Gute Qualität, arbeitet sauber und schnell. Früher brauchte man dafür 3 Sekunden und eine Handbewegung. Heute nur noch einen Knopfdruck, ein Motorgeräusch und etwas Geduld. Und es ist ein elektrischer Dosenöffner.
4: Ein elektrischer Dosenöffner?
3: Ja.
4: Nicht dein Ernst.
3: Da spannst du die Dose so ein, dann drückst du und dann fährt die so langsam rum und früher mit der Hand hast du fertig.
4: Sehr cool.
0: Hast du auch daheim, oder wie?
3: Nein, ich hab's nicht. Ich hab nur die Rezession gefunden.
0: Ach so, ja gut, da hätte er sein können, ne? Das Radio Galaxy Produkte raten immer mittwochs hier bei uns in der Show.

0: Hallo Stürze hier, bis gleich ab 10 in Radio Galaxy bei der Arbeit.
1: Es ist kurz vor 10, ihr hört Radio Galaxy, die Morning Show. Gerade hat mir die Lara geschrieben, per WhatsApp an die 0800 007 0076. Lara ist gerade mit ihrem Freund Tim in der Schweiz im Urlaub und sie hört uns über die Radio Galaxy App. Also an der Stelle auch mal ne, der Tipp, einfach die App runterladen, kostenlos im App Store oder im Google Play Store. 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Gleich mit Shakira und Burna Boy, der Sommerhit des Jahres, Die Die, Fast Boy ist am Start und Jason Derulo mit Nuka klingt auch auf jeden Fall nach Sommer.
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9: Ich bin Fabian Schaffer. Nahe dem Augsburger Hauptbahnhof hat es eine Explosion gegeben. Wie die Bild-Zeitung berichtet, explodierte eine Handgranate vor einem türkischen Juwelier. Offenbar hat ein Sprengstoffhund zudem an einem Mülleimer angeschlagen. Das Bahnhofsgebäude ist abgeriegelt. Stefan Schütz berichtet.
10: Der Notruf bei der Polizei ging um kurz nach 3 Uhr ein. Durch ein Knalltraumata wurden 2 Jugendliche im Alter von 17 und 18 Jahren leicht verletzt. Laut Medienberichten wird ein Zusammenhang mit der organisierten Kriminalität geprüft. Der Augsburger Hauptbahnhof sei offenbar nicht das Ziel gewesen. Der Zugverkehr wurde zwischenzeitlich komplett lahmgelegt.
9: Der Vorstand der Deutschen Patientenstiftung Brüsch fordert, gesetzliche und private Pflegeversicherungen zusammenzulegen. Brüsch sagte der Rheinischen Post, beide Versicherungen hätten die gleichen Leistungen, also werde niemandem etwas vorenthalten. Eine Zusammenlegung brächte aber finanzielle Entlastung, denn die Rücklagen bei der privaten Pflegeversicherung liegen bei mehr als 40 Milliarden Euro. Die Bundesregierung will ihre Pläne für die Einkommensteuer voranbringen. Der Entwurf aus dem Finanzministerium soll heute im Kabinett beschlossen werden. Mit der Reform will Finanzminister Klingbeil vor allem Haushalte mit kleinen und mittleren Einkommen sowie Familien mit Kindern entlasten. Im Gegenzug soll mehr Geld von sehr hohen Einkommen abfließen. Weiteres Thema im Kabinett ist das neue Kita-Gesetz. Vorgesehen sind unter anderem Sprachtests für alle Vierjährigen. Es war ein hartes Stück Arbeit für Tennisstar Alexander Zverev bei den US Open. Der an Nummer 1 gesetzte French Open-Gewinner musste in seinem Erstrundenspiel gegen den Italiener Lorenzo Sonego über 5 Sätze gehen, bevor er seinen Sieg feiern konnte. Die Spielzeit fast 5 Stunden. Zuvor hatten auch Jan-Lennart Struff und Eva Lüß ihre Erstrunden-Matches gewonnen.
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12: Ich bin Dirk Warke. Zwischen Humbrechtsau und Beroldsheim ist eine Frau bei einem Unfall verletzt worden. Wie die Polizei berichtet, ist sie mit ihrem Fahrzeug in Richtung Beroldsheim unterwegs. Aus bislang ungeklärter Ursache kam sie von der Fahrbahn ab, überfuhr einen Straßengraben und kam in einem Feld zum Stehen. Das Auto war nicht mehr fahrbereit und musste abgeschleppt werden. Die Fahrerin wurde leicht verletzt und kam ins Krankenhaus. Die Wehren aus Sugenheim, Humbrechtsau und Herbolzheim regeln den Verkehr und sicherten das Unfallfahrzeug.
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13: 18 Grad in Neustadt, also heute gibt es Sonne und Wolken. Der Galaxy-Wetter-Trend, das bleibt morgen so.
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13: Gibt keine Meldung.
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13: Servus, stürzt hier einen schönen Vormittag und natürlich gleich mal Glückwunsch an die Dortmunder, an den BVB. 5:0 gestern im DFB-Pokal gewonnen. Gegner war ja der Hamburger Oberligist Elmsbüttel. Das Spiel war im Hamburger Volkspark. 46.000 Zuschauer für den Verein aus Elmsbüttel. Natürlich eine Rekordkulisse. Vielleicht waren die meisten Zuschauer, allerdings auch HSV-Fans, die endlich mal wieder

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1: Hier ist Radio Galaxy mit dem besten aktuellen Hit Song 17 nach 10. Ich werde nicht so gerne angelogen, deswegen sage ich zu meiner Waschmaschine kein Wort mehr, bis sie sich entschuldigt. Eine Minute stand gestern da, dauert die Wäsche noch, aber es waren 10. 10 Minuten, das ist viel Zeit. In 10 Minuten kommst du vom Hauptbahnhof egal. Weshalb uns die Waschmaschine überhaupt so oft anlügt bei dieser Zeitangabe, das erklärt uns mal Julia aus dem Radio Galaxy Team.
2: Die Zeitangabe beim Anschalten der Waschmaschine ist nur ein Durchschnittswert. Der kann sich aber verändern. Wer die Waschmaschine sehr voll lädt und viel Waschmittel verwendet, sollte sich auf eine längere Wartezeit einstellen. Verzögern kann sich der Waschgang, auch wenn sich beim letzten Schleudergang ein Wäscheknäuel bildet. Dann kann das Wasser nicht so gut herausgedrückt werden.

0: Sabrina Carpenter, Manchild. Hier ist Radio Galaxy, gleich 10:30.
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10: 19 Grad aktuell in Winsbach. Heute gibt's Sonne und Wolken. Der Galaxy Wetter-Trend. Morgen bleibt das so.
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10: Gibt keine Meldungen aktuell. Gute Fahrt.
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0: Hier ist Radio Galaxy mit den besten aktuellen Hits um gleich 10:45. Habt ihr das hier mitbekommen? In Sachsen-Anhalt hat jemand jetzt eine katholische Kirche gekauft. Also eine Kirche, ein Kirchengebäude. Nicht die komplette katholische Kirche, ein Kirchengebäude. War gar nicht mal so teuer. 150.000 gekostet. Wozu man sich allerdings eine komplette Kirche kauft, das weiß ich natürlich auch nicht. Keine Ahnung. Vielleicht, wenn man viel zu beichten hat.
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0: Red Dalton, schönen Vormittag, hier ist Radio Galaxy um kurz vor 11.
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15: Ich bin Fabian Schaffer. Entwarnung am Hauptbahnhof Augsburg. Es wurde kein weiterer Sprengstoff gefunden. Nach einer Explosion am frühen Morgen hatte es erneut Sprengstoffalarm gegeben. Der Zugverkehr wurde komplett eingestellt. Der ist jetzt wieder freigegeben. Franziska Megerle berichtet aus Augsburg.
16: Für Pendler bedeutet das heute Chaos. Laut Bild ist am frühen Morgen eine Handgranate vor einem türkischen Juwelier explodiert, ganz in der Nähe des Bahnhofs. Die Polizei will das bislang nicht bestätigen und ermittelt in alle Richtungen. Bei der Explosion wurden zwei Passanten verletzt.
15: Das UN-Umweltprogramm hält die 1,5-Grad-Grenze für kaum noch einzuhalten. Laut einem neuen Bericht steuert die Welt auf etwa 2,6 Grad Erwärmung zu. UN-Generalsekretär Guterres verweist auf Hitze, Waldbrände und Überschwemmungen in diesem Sommer als Warnzeichen. Die Direktorin des Umweltprogramms Andersen fordert unter anderem einen schnelleren Ausstieg aus fossilen Energien. Am Abend hat sich bei hoher Geschwindigkeit die Tür eines gut gefüllten ICE selbstständig geöffnet. Passiert ist das auf einer Fahrt durch Unterfranken. Der Zug war mit rund 200 Kilometern pro Stunde unterwegs, von München nach Dortmund, als die Tür plötzlich aufging. Der Lokführer stoppte sofort, die 238 Reisenden blieben unversehrt. Der ICE wird nun überprüft. Tennisstar Alexander Zverev steht bei den US Open in Runde 2. Der Nummer 1 gesetzte French Open-Sieger gewann knapp in 5 Sätzen gegen Außenseiter Lorenzo Sonego aus Italien. Die Spielzeit fast 5 Stunden. Ebenfalls eine Runde weiter sind aus deutscher Sicht Jan-Lennart Struff und Eva Lüß.
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18: Ich bin Dirk Warkip. Die Altmöse-Festspiele in Mur am See waren in der letzten Saison sehr erfolgreich. Deshalb hat der Gemeinderat jetzt grünes Licht für die Festspielsaison 2027 gegeben. Wie der Altmühlbote berichtet, wurde in diesem Jahr mit rund 2500 Zuschauern eine Auslastung von 106% erreicht. Durch den Erfolg sei seitens der Gemeinde kein nennenswerter Zuschuss mehr notwendig. Der Gemeinderat beschloss zudem einstimmig Sanierungsmaßnahmen an der Tribüne, an der Freilichtbühne im Bürgerhof.
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0: 20 Grad in Onnenbau. Heute gibt's Sonne und Wolken. Der Galaxy-Wetter-Trend. Morgen bleibt das so.
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0: Neueste Blitzer steht in Ostädtlein bei der Pizzeria. Dankeschön an Andi.
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0: Katy Perry kommt heute in viele Kinos, also nicht persönlich, sondern in dem Film. Was das für einer ist, Konzertfilm oder keine Ahnung, irgendein Film, vielleicht spielt sie ja eine Pilotin oder ein T-Rex, das klären wir gleich hier auf Radio Galaxy. Schönen Vormittag mit den besten aktuellen Hits.

0: Hier ist Radio Galaxy mit den besten aktuellen Hits um 11:45. Weiß ja nicht, ob ihr schon mal auf einem Schmetterling mitgeflogen seid. Ich nicht, da vermutlich zu schwer. Aber Katy Perry schon, bei der Lifetimes Tour hat sie das gemacht. Und wir können das ab heute in einem Kino sehen, beziehungsweise ihr ganzes Konzert live in Paris.
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0: Heute läuft in vielen Kinos der Katy Perry Konzertfilm Lifetimes Tour live in Paris.
2: Gerne.

0: Hier ist Radio Galaxy um kurz vor 12.
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0: 21 Grad in Schillingsfürstenrode gibt's Sonne und Wolken. Der Galaxy-Wetter-Trend. Morgen bleibt das so.
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0: Neueste Blitzer steht in Ostedlheim bei der Pizzeria. Dankeschön an Andi.
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0: Mars Mars Band. Radio Galaxy um gleich 11:45.
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2: Mit Chiara, servus. Im Rahmen der Energie-Kinotour wird der Film Glenkill, ein Schafskrimi, gezeigt. Heute in Gelchsheim im Freibad und morgen in Insingen auf dem Sportplatz. Einlass und Start des Rahmenprogramms ist jeweils um 18 Uhr. Die Vorführung an sich beginnt dann um ca. 20 Uhr. Der Erlös wird für einen guten Zweck vor Ort gespendet. Infos, weitere Termine und Tickets findet ihr unter n-energie-kinotour.de. Den Kunsthandwerkermarkt, Kunsthandwerk und mehr gibt's am Samstag und Sonntag jeweils von 10 bis 18 Uhr am Brombachsee beim Strandhotel Seehof im Seezentrum Langlau. Mehr als 70 Aussteller präsentieren hier ihre mit viel Leidenschaft gefertigten Arbeiten. Das Angebot reicht von Schmuck, Glaskunst und Keramik über Holzarbeiten, Textilien, Floristik und Wohnaccessoires bis hin zu dekorativen Ideen für Haus und Garten, handgefertigten Seifen, Naturprodukten und Feinkost. Der Eintritt hierfür ist frei. Und ebenfalls diesen Samstag und Sonntag Altstadtgenuss in Wassertrüdingen mit vielfältigem Bühnenprogramm, Gottesdienst, Streetfood und Genussmarkt, Markttreiben, Straßenmusik und einem bunten Familienprogramm am Sonntag mit Entenrennen um 14.30 Uhr. Alle Infos zum Altstadtgenussmarkt findet ihr unter wassertrüdingen.de.
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0: Robin Schulz auf Radio Galaxy, gleich 12.
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12: Ich bin Fabian Schaffer. Das Bundeskabinett hat eine Einkommensteuerreform auf den Weg gebracht, mit der vor allem Familien und Menschen mit kleinen und mittleren Einkommen entlastet werden sollen. Und ein neues Kita-Gesetz sieht unter anderem Sprachtests für alle Vierjährigen vor. Zoe Tassovali berichtet.
13: Losgehen soll die Steuerreform Anfang kommenden Jahres. Die volle Entlastung kommt aber später. Ab 2028 sollen viele Familien jedes Jahr insgesamt 10 Milliarden Euro weniger zahlen. Dafür soll die Reichensteuer bei sehr hohen Einkommen früher greifen. Bei den Kitas schaut der Bund besonders auf Einrichtungen in schwierigeren Gegenden. Sie sollen mehr Personal bekommen.
12: Positive Nachrichten für die deutsche Wirtschaft. Das Institut für Wirtschaftsforschung erwartet deutlich mehr Wachstum in den kommenden beiden Jahren. Für 2026 rechnen die Forscher mit einem Plus von 1,2%, mehr als doppelt so viel wie noch im Juni prognostiziert. Grund seien unter anderem starke Exporte. Und Deutschland darf den Bau neuer Gaskraftwerke mit einem Milliardenpaket fördern. Die EU-Kommission gab grünes Licht für die geplante Unterstützung mit bis zu 35 Milliarden Euro. Nach einer Explosion nahe dem Hauptbahnhof Augsburg läuft der Zugverkehr wieder. Laut Polizei war in der Bahnhofstraße gegen 3.15 Uhr ein Gegenstand explodiert. Laut Bild eine Handgranate. Zwei Passanten wurden leicht verletzt. Später gab es erneut Sprengstoffalarm. Hier konnte die Polizei Entwarnung geben. Es kam zu Einschränkungen im Nah-, Fern- und Straßenverkehr, weil der Bahnhof zwischenzeitlich gesperrt wurde. Es gibt Neues zur Attacke auf die Strominfrastruktur gestern in Brandenburg. Auf Bildern zu sehen sind kleine selbstgebaute Raketen, die Kupferdrähte in Hochspannungsleitungen transportieren sollten. Wäre der Anschlag gelungen, wären Kurzschlüsse in einem Umspannwerk und Ausfälle in einem Kohlekraftwerk möglich gewesen. Ziel der unbekannten Täter war vermutlich ein Stromausfall.
10: Und jetzt Aktuelles aus Mittelfranken.
14: Ich bin Dirk Warke. Zwischen Humbrechtsau und Beroldsheim ist eine Frau bei einem Unfall verletzt worden. Wie die Polizei berichtet, ist sie mit ihrem Lieferfahrzeug in Richtung Beroldsheim unterwegs. Aus bislang ungeklärter Ursache kam sie von der Fahrbahn ab, überfuhr einen Straßengraben und kam in einem Feld zum Stehen. Das Auto war nicht mehr fahrbereit und musste abgeschleppt werden. Die Fahrerin wurde leicht verletzt und kam ins Krankenhaus. Die Wehren aus Sugenheim, Humprechtsau und Herbolzheim regeln den Verkehr und sicherten das Unfallfahrzeug.
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0: 21 Grad haben wir da aktuell in Abenberg. Heute gibt's Sonne und Wolken, der Galaxy Wettertrend. Das bleibt morgen so.
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0: Aus dem Blitzer stehen Oettingen am Kindergarten in Richtung Ärztehaus am Orgelhof. Dann zwischen Linden und Harkhof im Wald auf der rechten Seite Richtung Bad Windsheim, Schmalwiesener Straße in Weißenburg und in Ostedlern bei der Pizzeria. Dankeschön, Andi, Daniel, Felix und Sonja.
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0: Ich muss noch meine Rüstung putzen, damit sie schön glänzt. Man will ja gut aussehen. In Rothenburg sind am Wochenende die Reichsstadtfesttage. Kann ich das Ding mal wieder anziehen. Und was da alles in der Stadt geplant ist, das gleich hier auf Radio Galaxy.

0: Kiss Radio Galaxy mit den besten aktuellen Hits um Viertel eins. Sagt ein Ritter zum anderen, hübsche Rüstung. Meint der andere, ja, das wollte ich zu dir auch eben sagen. So kann das häufiger passieren. Ab übermorgen dann starten in Rothenburg die Reichsstadtfesttage. Bis Sonntag gibt es da viele Highlights. Das hier hat Robert Nehr vom Tourismusservice am liebsten.
1: Also ich muss ganz wirklich sagen, es ist für mich aus meiner Sicht der Fackelzug, denn da treffen sich alle Gruppen und man trifft alle, hat auch sehr viel Zeit und man sieht sich dann teilweise das erste Mal und somit auch das Highlight, da kann man sich halt ein bisschen austauschen, bevor es dann wirklich losgeht. Für die Zuschauer ist es halt einfach auch eindrucksvoll mit dem ganzen Szenario. Die Gasse, die Schmiedgasse hoch am Plönlein vorbei und dann oben am Marktplatz eintreffen mit einer riesigen Lasershow. Das ist schon, finde ich, das Schönste an den Reichsstadttagen zum Start.
0: Und was sonst noch alles geplant ist, die Infos, die gibt's unter rothenburg.de. Hier ist Radio Galaxy. Schönen Mittag.

0: Gleich wird's albern.
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8: 21 Grad in Thalenhofen. Heute gibt's Sonne und Wolken. Der Galaxy Wetter Trend. Das bleibt morgen so.
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8: Nordblitzer stehen Oettingen am Kindergarten, dann zwischen Linden und Haghof im Wald, Weißenburg, Schmalwiesener Straße und Neustädtlein bei der Pizzeria. Dankeschön, Andi, Daniel, Felix und Sonja.
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0: Hier ist Radio Galaxy mit dem besten aktuellen Hit zum 10 nach halb 1. War gestern beim Metzger und hab mir da so eine schöne Leberkäse bestellt. Da hieß es mit Ketchup oder Senf. Keine Ahnung, das hat mich irgendwie in dem Moment überfordert und dann bin ich wieder gegangen. Na, um eine Nacht darüber zu schlafen, wie man es halt macht bei wichtigen Entscheidungen, weiß Julia aus dem Radio Galaxy Team.
1: Tatsächlich, eine Nacht darüber zu schlafen kann richtig helfen. Während wir schlafen, sortiert das Gehirn Informationen, entwirrt Gedanken und ordnet Emotionen neu. Komplexe Probleme wirken nach dem Aufwachen oft klarer, weil unser Unterbewusstsein über Nacht weiterarbeitet. Und wer ausgeruht ist, trifft seltener impulsive Entscheidungen, sondern denkt strukturierter. Also, lieber mal eine Nacht drüber schlafen.
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15: Ich bin Fabian Schaffer. Das Bundeskabinett hat eine Einkommensteuerreform auf den Weg gebracht. Profitieren sollen vor allem kleine und mittlere Einkommen und Familien mit Kindern. Die Reform sieht unter anderem einen höheren Grundfreibetrag vor, ab dem überhaupt Einkommensteuer gezahlt werden muss. Erhöht werden sollen das Kindergeld und die Pauschale, mit der man berufsbedingte Ausgaben geltend macht. Russland muss nach dem gescheiterten Angriff mit einer Sprengstoffdrohne auf dem Flughafen Leipzig-Halle mit einem umfassenden neuen Sanktionspaket der EU rechnen. Das sagte die EU-Außenbeauftragte Kallas bei Beratungen der Außenminister in Irland. Philipp Detlefs berichtet.
16: Laut Kallas laufen die Vorbereitungen bereits. Betroffen sein könnten rund 1600 weitere Personen und Unternehmen mit Verbindungen zur russischen Rüstungsindustrie. Weitere könnten dazukommen. Das Sanktionspaket war schon vor dem Drohnenvorfall in Leipzig geplant. Es soll auch Russlands Krieg gegen die Ukraine weiter erschweren.
15: Bei einem ICE in Unterfranken hat sich gestern Abend während der Fahrt bei Tempo 200 eine Waggontür geöffnet. Warum ist noch unklar? Der Lokführer hat den Zug vor einem Tunnel bei Karlstadt gestoppt. Verletzt wurde niemand. Die Bahn schließt eine technische Störung aus. Die Bundespolizei ermittelt. Zum Abschluss der ersten Runde im Fußball-DFB-Pokal muss heute Abend der Titelverteidiger ran. Der FC Bayern ist bei Zweitligist Osnabrück zu Gast. Los geht's um 20.45 Uhr. Gestern ist Dortmund in Runde 2 eingezogen. Mit 5:0 setzte sich der BVB bei Oberligist HEBC Hamburg durch.
17: Und jetzt Aktuelles aus Mittelfranken.
18: Ich bin Dirk Warke. Die Altmühlsee-Festspiele in Mur am See waren in der letzten Saison sehr erfolgreich. Deshalb hat der Gemeinderat jetzt grünes Licht für die Festspielsaison 2027 gegeben. Wie der Altmühlbrot berichtet, wurde in diesem Jahr mit rund 2500 Zuschauern eine Auslastung von 106% erreicht. Durch den Erfolg sei seitens der Gemeinde kein nennenswerter Zuschuss mehr notwendig. Der Gemeinderat beschloss zudem einstimmig Sanierungsmaßnahmen an der Tribüne, an der Freilichtbühne im Bürgerhof.
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19: 22 Grad in Nostradalsch. Heute gibt es Sonne und Wolken. Der Galaxy-Wettertrend. Das bleibt morgen so.
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19: 19 Blitzer stehen nur Städtlein bei der Pizzeria Schmalwiesenstraße in Weißenburg zwischen Linden und Harkow im Wald auf der rechten Seite Richtung Bad Windsheim und Oettingen am Kindergarten. Danke Sonja, Felix, Daniel und Andi.
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19: Die besten aktuellen Hits jetzt von Teddy Swims. Es ist ja gar nicht sein echter Name. Den hätte er allerdings auf jeden Fall auch nehmen können. Chaiten Dimmesdale. Das klingt auch gut, oder? Hier ist er. Mr. Swims. Mr. Dimmesdale. Mr. Know-it-all.

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Wir haben es gleich. Viertel zwei in Tschechien haben Forscher jetzt ein rätselhaftes Heiligtum mit 12 steinernen Toren entdeckt. Mit geschätzt über 6500 Jahren, sogar noch älter als Stonehenge. Die Forscher vermuten, dass es sich um einen heiligen Platz gehandelt hat. Ein Platz, an dem der Stand von Mond, Sonne und anderen Planeten beobachtet wurde. Ja, das oder es war eben doch nur ein ganz gewöhnlicher UFO-Landeplatz.

0: Alicia,
1: Pedro Capó, Georgie Noriega, Rec 808, Shadow Towers, Puerto Rico.
2: Welcome to the paradise.
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13: 22 Grad in Ordenbau. Heute gibt's Sonne und Wolken. Der Galaxy Wettertrend. Morgen bleibt es so.
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13: Nur aus dem Blitzer stehen Schlungenhof in Richtung Murmsee, Oettingen am Kindergarten, zwischen Linden und Haghof im Wald Schmalwiesener Straße in Weißenburg und Nordstedtland bei der Pizzeria. Dankeschön an die Daniel, Felix, Sonja und Bernd.
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8: Ich bin Joshua Heise. Das Bundeskabinett hat einen Gesetzentwurf von Familienministerin Prien beschlossen. Demnach sollen bei allen Kindern spätestens mit 4 Jahren Sprach- und Entwicklungsstände erfasst werden, um sie gezielt zu fördern und den Übergang in die Grundschule zu erleichtern. Außerdem wurde die Einkommenssteuerreform auf den Weg gebracht. Sie soll vor allem Familien mit Kindern entlasten, sowie Menschen mit kleinen und mittleren Einkommen. Nach den Angriffen auf Umspannwerke ermittelt die Polizei wegen Terrorverdachts. Gestern waren mehrere raketenähnliche Gegenstände an einem Umspannwerk in Brandenburg entdeckt worden. Ihr wahrscheinlicher Zweck: Kurzschlüsse verursachen. Heute haben Unbekannte in Nordrhein-Westfalen mehrere Kraftwerksblöcke lahmgelegt. Dazu NRW-Innenminister Reul.
9: Ein Umspannwerk ist kein Schuppen und mit ein paar Kabeln drin. Ein Umspannwerk ist ein Nervenzentrum für unseren Alltag. Wer da rangeht, greift nicht irgendein Blechdach an, der greift unser Land an.
8: Hier wird wegen verfassungsfeindlicher Sabotage ermittelt. Am Augsburger Hauptbahnhof läuft der Zugverkehr wieder. Laut Polizei war in der Bahnhofstraße gegen 3.15 Uhr ein Gegenstand explodiert. Die Bild spricht von einer Handgranate. 2 Passanten wurden leicht verletzt. Später gab es erneut Sprengstoffalarm. Hier konnte die Polizei Entwarnung geben. Es kam zu Einschränkungen im Nah-, Fern- und Straßenverkehr, weil der Bahnhof zwischenzeitlich gesperrt wurde. In Neu-Ulm muss morgen eine Weltkriegsbombe entschärft werden. Der 126 Kilogramm schwere Blindgänger ist bei Sondierungsarbeiten im Pfuhler Ried gefunden worden. Ab 10 Uhr wird ein 500 Meter Bereich evakuiert. Die Entschärfung soll gegen 14 Uhr beginnen. Die Bundesstraße 10 und die Bahnstrecke Ulm-Augsburg sind laut Stadt nicht betroffen.
2: Und jetzt Aktuelles aus Mittelfranken.
10: Mit Lisa Immendörfer. Bei Burghaslach gab es jetzt einen schweren Arbeitsunfall. Wie die Polizei berichtet, ist auf einem Privatgelände ein Kran im Einsatz. Nach dem Ende der Arbeiten will der Kranführer die Stützfüße mit einer Fernbedienung wieder einfahren. Aus bislang ungeklärter Ursache hält sich das Opfer außerhalb des Sichtfelds des Kranführers an einem Stützfuß auf. Er geriet dabei mit dem Kopf zwischen Kran und die Stütze. Er erlitt schwerste Kopfverletzungen. Nach einer erfolgreichen Reanimation kam der Mann mit akuter Lebensgefahr in die Uniklinik nach Würzburg. Die Ermittlungen laufen.
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11: 23 Grad aktuell in Bechhofen. Bis in den Abend gibt's heute recht viel Sonne und der Galaxy Wettertrend. Morgen wechseln sich Sonne und Wolken ab. Bei frischem Wind liegen die Höchsttemperaturen um 24 Grad.
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14: Alles ruhig auf den Straßen, aber Blitze haben wir. Und zwar in Schlungenhof Richtung Mur am See. Dann Oettingen am Kindergarten Richtung Ärztehaus am Orgelhof. Zwischen Linden und Harkhof im Wald auf der rechten Seite Richtung Bad Windsheim und in Neustädtlein bei der Pizza.
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Lederhosenroboter erobert bei euch das Münchner Westend. Was ist denn da los? Schönen Nachmittag, der Moritz hier auf Radio Galaxy. Ja, bei euch in München, da läuft gerade ein ziemlich ungewöhnlicher Typ durch die Gegend. Etwa 1,20 Meter groß, ist ein Roboter, in Lederhosen, Trachtenhemd und sogar passend mit Jägerhut. Seit 2 Wochen dreht er seine Runden durchs Westend und begrüßt einfach die Leute, tanzt und zeigt sogar so ein paar Kickbox-Moves. Da gibt's jetzt natürlich jede Menge Videos im Netz dazu. Schaut's euch gerne mal an. Sieht richtig, richtig lustig aus. Gesteuert wird er ganz klassisch von einem Menschen mit einer Fernbedienung im Hoodie. Und es gibt natürlich auch einen Hintergrund dazu. Der Besitzer will den Leuten damit zeigen, was in Zukunft auf uns zukommen könnte und den Leuten auch so ein bisschen die Angst davor nehmen. Deshalb ist das so lustig angezogen. Und wer weiß, vielleicht sehen wir den Typen ja dann auch in 2 Wochen auf dem Oktoberfest tanzen. Schönen Mittwoch wünsche ich euch noch. 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

0: Kurz vor halb zwei haben wir es. 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Gleich gibt es ordentlich Energie in Form von New Religion, dem aktuellen Hit von BB Rexha für euch auf die Ohren. Da kommen wir noch gut durch unseren Mittwochnachmittag. Außerdem ist Nico Santos mit dabei. Why Don't You Say, seine brandneue und heiße Nummer. Die bringt uns richtige Sommervibes. Gleich hier im Radio auf Radio Galaxy.
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2: Mit Chiara, servus. Im Rahmen der Energie-Kinotour wird der Film Glenkill, ein Schafskrimi, gezeigt. Heute in Gelchsheim im Freibad und morgen in Insingen auf dem Sportplatz. Einlass und Start des Rahmenprogramms ist jeweils um 18 Uhr. Die Vorführung an sich beginnt dann um ca. 20 Uhr. Der Erlös wird für einen guten Zweck vor Ort gespendet. Infos, weitere Termine und Tickets findet ihr unter n-energie-kinotour.de. Den Kunsthandwerkermarkt, Kunsthandwerk und mehr gibt's am Samstag und Sonntag jeweils von 10 bis 18 Uhr am Brombachsee beim Strandhotel Seehof im Seezentrum Langlau. Mehr als 70 Aussteller präsentieren hier ihre mit viel Leidenschaft gefertigten Arbeiten. Das Angebot reicht von Schmuck, Glaskunst und Keramik über Holzarbeiten, Textilien, Floristik und Wohnaccessoires bis hin zu dekorativen Ideen für Haus und Garten, handgefertigten Seifen, Naturprodukten und Feinkost. Der Eintritt hierfür ist frei. Und ebenfalls diesen Samstag und Sonntag Altstadtgenuss in Wassertrüdingen mit vielfältigem Bühnenprogramm, Gottesdienst, Streetfood und Genussmarkt, Markttreiben, Straßenmusik und einem bunten Familienprogramm am Sonntag mit Entenrennen um 14.30 Uhr. Alle Infos zum Altstadtgenussmarkt findet ihr unter wassertrüdingen.de.
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2: 24 Grad aktuell in Allesheim bis in den Abend. Da gibt's heute recht viel Sonne und der Galaxy-Wettertrend. Morgen wechseln sich Sonne und Wolken ab. Bei frischem Wind liegen die Höchsttemperaturen um 24 Grad.
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11: Alles ruhig auf den Straßen, aber Blitzer haben wir. Und zwar in Schlungenhof Richtung Mur am See. Dann Oettingen am Kindergarten Richtung Ärztehaus am Orgelhof. Zwischen Linden und Harkhof im Wald auf der rechten Seite Richtung Bad Windsheim und in Neustädtlein bei der Pizza.
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1: Schönen Nachmittag, Moritz hier auf Radio Galaxy für Bayern. Und Leute, ich habe es euch ja versprochen, ich gebe euch ein kleines Update. Und es hat tatsächlich gestern geklappt mit der Schiffstaufe. Das heißt, das erste elektrische Passagierschiff fährt nun komplett lautlos bei euch über den Tegernsee. Na, sind wir sehr happy, dass da die Bürokratie das Ganze nicht noch in letzter Sekunde gestoppt hat und das geklappt hat. Und damit ihr mir noch komplett lautlos, vielleicht auch entspannt durch eure Nachmittag kommt, Self-Aware jetzt Tampa City. Das sind die besten aktuellen Hits hier auf Radio Galaxy.

0: Kurz vor drei haben wir's und ihr hört Radio Galaxy mit dem Hitsommer. Deshalb darf er nicht fehlen. Die Die von Shakira und Burna Boy, der Sommerhit des Jahres, Leute. Den gibt's gleich für euch auf die Ohren. Außerdem geht's dann brandheiß auch weiter mit Michiko, die neue Nummer von DJ Gotcha, zusammen mit Jason Derulo. Gibt's alles gleich für euch hier auf Radio Galaxy nach den Nachrichten.
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7: Ich bin Joshua Heise. Knapp einen Monat nach dem Drohnenanschlag auf den Flughafen Leipzig-Halle haben Ermittler zwei Tatverdächtige identifiziert. Nach Informationen von SZ, NDR und WDR handelt es sich um einen gebürtigen Russen mit lettischem Pass und einen Mann aus Belarus mit russischem Pass. Schon gestern hatte die Bundesregierung offiziell Russland für den Vorfall verantwortlich gemacht. Das Thema Drohnenabwehr ist heute auch Thema beim Treffen der EU-Außenminister. Elektrogeräte werden nach Zahlen des Marktforschungsunternehmens NIQ dieses Jahr wohl teurer und weniger. Grund: wegen des KI-Booms werden Produktionskapazitäten für Chips in den Ausbau von Rechenzentren verlagert. Moderne Prozessoren und schnelle Speichermodule für Smartphones oder Laptops werden so zur Mangelware. Thomas Thunfeld berichtet.
8: Modelle zum Beispiel mit größeren Speicherkapazitäten und mehr Rechenleistung als üblich werden seltener angeboten und teurer. Auch günstigere Einstiegsmodelle würden weniger angeboten, so die Marktforscher. Das gilt übrigens nicht nur für Smartphones und Laptops, sondern auch für PCs und Spielekonsolen.
7: Infolge der Angriffe auf zwei Umspannwerke laufen die Ermittlungen. In Brandenburg hatten Unbekannte gestern mehr als 12 raketenähnliche Geschosse abgefeuert, allerdings traf nur eins sein Ziel, was laut Brandenburgs Innenminister Redmann verdammtes Glück war. Wenig später legten Unbekannte in Nordrhein-Westfalen Kabel über die Oberleitung eines weiteren Umspannwerks. Bekennerschreiben gibt es bislang nicht. Das darf eigentlich nicht passieren. Gestern Abend ist in einem ICE bei voller Fahrt eine Tür geöffnet worden, offenbar durch einen Menschen. Nachdem die Bahn einen technischen Defekt bereits ausgeschlossen hat, sucht die Bundespolizei nach dem Täter. Dazu wurden die Identitäten der rund 120 Gäste aufgenommen. Verletzt wurde bei dem Vorfall niemand, es kam aber zu erheblichen Verspätungen.
9: Und jetzt Aktuelles aus Mittelfranken.
10: Mit Lisa Immendörfer. Die Ansbacher Polizei ermittelt gerade wegen einer ganzen Serie, bei der ältere Frauen belästigt werden. Wie bereits berichtet, gab es am vergangenen Donnerstag zwei Fälle in der Glasstraße und im Nussbaumweg. Nun berichtet die Polizei über weitere Fälle. So wurde eine Frau sexuell beleidigt. Gegenüber einer anderen Frau zeigte sich der Täter in exhibitionistischer Weise. Am Dienstag, den 25. August, wurde eine 86-Jährige verfolgt, geküsst und unsittlich berührt. Die Polizei sucht nun einen 55 bis 65 Jahre alten Mann, der etwa 1,65 bis 1,70 groß und kräftig ist. Auffällig sind kurze, graumelierte Haare und ein deutlich hervortretender Bauch. Die Polizei bittet um Hinweise und darum, sich sofort per Notruf zu melden, wenn Frauen bedrängt werden.
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11: 23 Grad aktuell in Geilmersgarten. Bis in den Abend gibt's heute recht viel Sonne und der Galaxy Wettertrend. Morgen wechseln sich Sonne und Wolken ab. Bei frischem Wind liegen die Höchsttemperaturen um 24 Grad.
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12: Alles ruhig auf den Straßen, aber Blitze haben wir. Und zwar in Schlungenhof Richtung Mur am See. Dann Oettingen am Kindergarten Richtung Ärztehaus am Orgelhof. Zwischen Linden und Harkhof im Wald auf der rechten Seite Richtung Bad Windsheim und in Neustädtlein bei der Pizza.
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15: 22 Grad aktuell in Heilsbronn. Bis in den Abend gibt's heute recht viel Sonne und der Galaxy-Wettertrend. Morgen wechseln sich Sonne und Wolken ab. Bei frischem Wind liegen die Höchsttemperaturen um 24 Grad.
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17: Alles ruhig auf den Straßen. Blitze haben wir aber in Aurach, dorfeinwärts von Weinberg kommend. Dann in Schlungenhof Richtung Mur am See. Vorsicht beidseitig hier und in Rothenburg in der Hecke bei der Polizei.
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wieder Moritz hier auf Radio Galaxy. Ich wünsche euch einen schönen Nachmittag und wenn ich immer nach Hause fahre, dann fahre ich safe an einem Plakat von Toy Story 5 vorbei. Das ist ja gerade eben erst in den Kinos angelaufen und wir haben für euch jetzt den Soundtrack parat. Das ist Taylor Swift. I knew it, I knew you. Damit geht sie auch so ein bisschen zurück zu ihren Wurzeln. Naja, Country ist das nämlich. Damit ist sie eigentlich groß und berühmt geworden und da hat sie sich noch mal ein bisschen ausgelebt. Passt irgendwie auch perfekt dazu, finde ich. Und den gibt's jetzt für euch auf die Ohren. Hier ist Taylor Swift, I knew it, I knew you. Das sind die besten aktuellen Hits hier auf Radio Galaxy.

0: Hier ist Radio Galaxy und wir kommen gemeinsam noch gut durch unseren Mittwochnachmittag. Um kurz nach vier, gleich nach den Nachrichten, ist Alex Warren mit Fever Dream am Start. Ein richtiger Sommerhit. Außerdem ganz, ganz frisch mit dabei Another mit Talk to You. Der bringt uns dann so richtig Sommervibes und passt alles perfekt zu unserem Hitsommer hier auf Radio Galaxy.
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15: Ich bin Joshua Heise. Wer war für den vereitelten Drohnenanschlag auf den Flughafen Leipzig-Halle verantwortlich? Medienberichten zufolge haben Ermittler jetzt zwei Männer aus Belarus und Lettland identifiziert. Beide besitzen auch einen russischen Pass. Die Bundesregierung hatte gestern offiziell Russland beschuldigt, für den Vorfall verantwortlich gewesen zu sein. Die Europäische Union hat als Konsequenz neue Sanktionen angekündigt. Das Bundeskabinett hat eine Einkommenssteuerreform auf den Weg gebracht, mit der vor allem Familien und Menschen mit kleinen und mittleren Einkommen entlastet werden sollen. Und ein neues Kita-Gesetz sieht unter anderem Sprachtests für alle Vierjährigen vor. Zoe Tassovali berichtet.
16: Losgehen soll die Steuerreform Anfang kommenden Jahres. Die volle Entlastung kommt aber später.

0: Jahr. Ab 2028 sollen viele Familien jedes Jahr insgesamt 10 Milliarden Euro weniger zahlen. Dafür soll die Reichensteuer bei sehr hohen Einkommen früher greifen. Bei den Kitas schaut der Bund besonders auf Einrichtungen in schwierigeren Gegenden. Sie sollen mehr Personal bekommen.
1: Das UN-Umweltprogramm hält die 1,5-Grad-Grenze für kaum noch einzuhalten. Laut einem neuen Bericht steuert die Welt auf etwa 2,6 Grad Erwärmung zu. UN-Generalsekretär Guterres sieht die Hitze, Waldbrände und Überschwemmungen in diesem Sommer als Warnzeichen. Die Direktorin des Umweltprogramms Andersen fordert unter anderem einen schnelleren Ausstieg aus fossilen Energien. Die Anbaufläche für Sommergerste in Bayern ist in diesem Jahr auf einen historischen Tiefstand gesunken, auf etwas über 73.000 Hektar nach über 85.000 Hektar im Vorjahr. Das teilte die Landesanstalt für Landwirtschaft mit. Als Grund nennt der Bayerische Bauernverband vor allem zu niedrige Erzeugerpreise. Wegen der Trockenheit ist zudem die Erntemenge um fast 23% eingebrochen.
2: Und jetzt Aktuelles aus Mittelfranken.
3: Mit Lisa Immendörfer. Bei Burghaslach gab es jetzt einen schweren Arbeitsunfall. Wie die Polizei berichtet, ist auf einem Privatgelände ein Kran im Einsatz. Nach dem Ende der Arbeiten will der Kranführer die Stützfüße mit einer Fernbedienung wieder einfahren. Aus bislang ungeklärter Ursache hält sich das Opfer außerhalb des Sichtfelds des Kranführers an einem Stützfuß auf. Er geriet dabei mit dem Kopf zwischen Kran und die Stütze. Er erlitt schwerste Kopfverletzungen. Nach einer erfolgreichen Reanimation kam der Mann mit akuter Lebensgefahr in die Uniklinik nach Würzburg. Die Ermittlungen laufen.
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5: 22 Grad aktuell im Markt Berolzheim. Bis in den Abend gibt's heute recht viel Sonne und der Galaxy-Wettertrend. Morgen wechseln sich Sonne und Wolken ab. Bei frischem Wind liegen die Höchsttemperaturen um 24 Grad.
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6: Alles ruhig auf den Straßen. Blitzer haben wir aber in Aurach, dorfeinwärts von Weinberg kommend. Dann in Schlungenhof Richtung Mur am See. Vorsicht beidseitig hier und in Rothenburg in der Hecke bei der Polizei.
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0: Hi, der Moritz hier. Und den kennt ihr safe, das ist der Titelsong von Pokémon. Aber ich bin ehrlich, Leute, dass Ed Sheeran diesen Song singt, das stand absolut nicht auf meiner Liste.

Das war bei der Pokémon-Weltmeisterschaft in den USA. Was für eine Hammer-Show und auch für eine Mega-Überraschung, vor allem für die Leute vor Ort. Richtig coole Aktion. 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

0: vor halb fünf haben wir's. Ihr hört Radio Galaxy und natürlich hört ihr uns auch, falls ihr schon auf dem Heimweg seid, über die Galaxy App in den Öffis. Einfach kostenlos auf euer Handy laden. Dann gibt's gleich für euch Save My Love auf die Ohren. Kygo, Khaled und Griffin sind das. Die haben sich da zusammengetan. Der eine macht richtig gute Beats und die anderen zwei können sehr gut singen. Das ist eine richtig gute Kombi geworden unterm Strich. Außerdem Crystal Sarandi ganz frisch mit dabei. Good Old Days. Auch der bringt uns jetzt ganz entspannt und sicher in Richtung Feierabend hier auf Radio Galaxy.
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14: 21 Grad aktuell in Langenfeld. Bis in den Abend gibt's heute recht viel Sonne und der Galaxy Wettertrend. Morgen wechseln sich Sonne und Wolken ab. Bei frischem Wind liegen die Höchsttemperaturen um 24 Grad.
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17: Alles ruhig auf den Straßen, aber Blitze haben wir. In Wassertrüdingen am Schlegelbach, in Aurach, Dorf einwärts von Weinberg kommend, in Schlungenhof Richtung Mur am See, beidseitig hier, und Rothenburg in der Hecke bei der Polizei.
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Fast jeder dritte Deutsche fährt jetzt ein E-Bike. Schönen Nachmittag, Moritz hier auf Radio Galaxy. Ich freue mich, dass ihr mit dabei seid. Eine ganz neue Umfrage deutschlandweit und da liegt die Quote bei rund zum 30% ungefähr. Und das ist dann fast schon doppelt so viel wie zu Beginn der Erhebung. Das war 2020, also vor 6 Jahren hat man damit angefangen und danach hat sich das Ganze schon verdoppelt. Also das finde ich ziemlich krass, aber ich kenne dann doch einige im Bekanntenkreis, die ein E-Bike fahren. Ich persönlich brauche es irgendwie nicht. Ne? Ich brauche da irgendwie keinen Antrieb. Ich weiß nicht, wie es bei euch ist. Aber egal, ob ihr jetzt gerade auf dem Fahrrad unterwegs seid und nach Hause fahrt oder im Auto sitzt, wir haben für euch die besten aktuellen Hits hier auf Radio Galaxy. Ganz entspannt kommt ihr in Richtung Feierabend jetzt mit The Bowser und Magnetic.

0: geht's in Richtung Feierabend gleich hier auf Radio Galaxy mit jeder Menge Energie. Kommt von Bebe Rexha und ihrem aktuellen Hit New Religion. Gleich um kurz nach 5 nach den Nachrichten bei uns in der Playlist. Außerdem frisch mit dabei Ugel mit Moving to the Sound. Der passt perfekt zu unserem Hitsommer hier auf Radio Galaxy. Gibt's gleich für euch auf die Ohren.
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3: Ich bin Joshua Heise. Nach der Sabotage an einem Umspannwerk bei Köln haben Ermittler 6 Abschussvorrichtungen in einem Maisfeld gefunden. Damit sollten offenbar Drähte über die Stromleitungen geschossen und Kurzschlüsse ausgelöst werden. Die Polizei hofft jetzt unter anderem auf DNA-Spuren der Täter. Zoe Tassovali berichtet.
4: Einen konkreten Verdächtigen gibt es bisher nicht. Dafür sehen die Ermittler Parallelen zum Sabotagefall in Brandenburg. An beiden Orten wurden offenbar pyrotechnische Gegenstände eingesetzt. Die Staatsanwaltschaft macht klar, wie ernst der Fall ist. Mehrere Kraftwerksblöcke mussten vom Netz. Dadurch war aus ihrer Sicht die lebenswichtige Versorgung der Bevölkerung bedroht.
3: Das Bundeskabinett hat die Einkommenssteuerreform beschlossen, allerdings ohne den federführenden Finanzminister Klingbeil, der wegen einer Technikpanne am Regierungsflieger in den USA gestrandet war. Was ändert sich jetzt also? Ab nächstem Jahr steigt der Freibetrag und der Spitzensteuersatz greift später. Ab 2028 sollen vor allem Familien mit Kindern sowie kleine und mittlere Einkommen um bis zu 10 Milliarden Euro entlastet werden. In den Ermittlungen zum vereitelten Drohnenanschlag auf den Flughafen Leipzig-Halle haben die Behörden 2 Verdächtige ausgemacht. Laut übereinstimmenden Medienberichten handelt es sich um 2 Männer aus Lettland und Belarus mit russischem Pass. Die Bundesregierung hatte gestern offiziell Russland für den Anschlagsversuch verantwortlich gemacht. Die EU hat sich dem Vorwurf angeschlossen und neue Sanktionen angekündigt. Gestern Abend ist in einem ICE in Unterfranken bei voller Fahrt eine Tür geöffnet worden, offenbar durch einen Menschen. Nachdem die Bahn einen technischen Defekt bereits ausgeschlossen hat, sucht die Bundespolizei nach dem Täter. Dazu wurden die Identitäten der rund 120 Gäste aufgenommen. Verletzt wurde bei dem Vorfall niemand, es kam aber zu erheblichen Verspätungen.
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5: Mit Lisa Immendörfer. Die Ansbacher Polizei ermittelt gerade wegen einer ganzen Serie, bei der ältere Frauen belästigt werden. Wie bereits berichtet, gab es am vergangenen Donnerstag 2 Fälle in der Glasstraße und im Nussbaumweg. Nun berichtet die Polizei über weitere Fälle. So wurde eine Frau sexuell beleidigt. Gegenüber einer anderen Frau zeigte sich der Täter in exhibitionistischer Weise. Am Dienstag, den 25. August, wurde eine 86-Jährige verfolgt, geküsst und unsittlich berührt. Die Polizei sucht nun einen 55 bis 65 Jahre alten Mann, der etwa 1,65 bis 1,70 groß und kräftig ist. Auffällig sind kurze, graumelierte Haare und ein deutlich hervortretender Bauch. Die Polizei bittet um Hinweise und darum, sich sofort per Notruf zu melden, wenn Frauen bedrängt werden.
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6: 21 Grad aktuell in Wittelshofen. Die Nacht wird sternklar bei Tiefstwerten um 10 Grad. Und der Galaxy Wettertrend. Morgen wechseln sich Sonne und Wolken ab. Bei frischem Wind liegen die Höchsttemperaturen um 24 Grad.
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9: Alles ruhig auf den Straßen, aber Blitze haben wir. In Wassertrüdingen am Schlegelbach, in Aurach, Dorf einwärts von Weinberg kommend, in Schlungenhof Richtung Mur am See, beidseitig hier, und Rothenburg in der Hecke bei der Polizei.
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0: Kurz vor halb sechs haben wir es, ihr hört Radio Galaxy und wir sind mittendrin noch im Hitsommer bei uns hier in der Playlist und deswegen Shakira und Burner Boy mit Die Die gleich für euch am Start, der Sommerhit des Jahres. Außerdem ganz, ganz frisch mit reingekommen, Nico Santos. Why Don't You Stay, seine brandneue Nummer und er bringt uns ja auch immer jede Menge Sommer-Vibes und deswegen hören wir gleich gemeinsam mal rein in diese neue Nummer hier auf Radio Galaxy und ihr hört uns natürlich auch ganz rauschfrei über DAB+.
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2: Mit Chiara, servus. Im Rahmen der Energie-Kinotour wird der Film Glenkill, ein Schafskrimi, gezeigt. Heute in Gelchsheim im Freibad und morgen in Insingen auf dem Sportplatz. Einlass und Start des Rahmenprogramms ist jeweils um 18 Uhr. Die Vorführung an sich beginnt dann um ca. 20 Uhr. Der Erlös wird für einen guten Zweck vor Ort gespendet. Infos, weitere Termine und Tickets findet ihr unter n-energie-kinotour.de. Den Kunsthandwerkermarkt, Kunsthandwerk und mehr gibt's am Samstag und Sonntag jeweils von 10 bis 18 Uhr am Brombachsee beim Strandhotel Seehof im Seezentrum Langlau. Mehr als 70 Aussteller präsentieren hier ihre mit viel Leidenschaft gefertigten Arbeiten. Das Angebot reicht von Schmuck, Glaskunst und Keramik über Holzarbeiten, Textilien, Floristik und Wohnaccessoires bis hin zu dekorativen Ideen für Haus und Garten, handgefertigten Seifen, Naturprodukten und Feinkost. Der Eintritt hierfür ist frei. Und ebenfalls diesen Samstag und Sonntag Altstadtgenuss in Wassertrüdingen mit vielfältigem Bühnenprogramm, Gottesdienst, Streetfood und Genussmarkt, Markttreiben, Straßenmusik und einem bunten Familienprogramm am Sonntag mit Entenrennen um 14.30 Uhr. Alle Infos zum Altstadtgenussmarkt findet ihr unter wassertrüdingen.de.
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2: 21 Grad aktuell in Solnhofen. Die Nacht wird sternklar bei Tiefstwerten um 10 Grad. Und der Galaxy-Wettertrend. Morgen wechseln sich Sonne und Wolken ab. Bei frischem Wind liegen die Höchsttemperaturen um 24 Grad.
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12: Alles ruhig auf den Straßen, aber Blitze haben wir. In Wassertrüdingen am Schlegelbach, in Aurach, Dorf einwärts von Weinberg kommend, in Schlungenhof Richtung Mur am See, beidseitig hier, und Rothenburg in der Hecke bei der Polizei.
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Ein Lederhosenroboter erobert bei euch das Münchner Westend. Was ist da los? Schönen Nachmittag, der Moritz hier auf Radio Galaxy. Ja, bei euch in München, da läuft gerade ein ziemlich ungewöhnlicher Typ durch die Gegend. Etwa 1,20 Meter groß, ist ein Roboter, in Lederhosen, Trachtenhemd und sogar passend mit Jägerhut. Seit 2 Wochen dreht er seine Runden durchs Westend und begrüßt einfach die Leute, tanzt und zeigt sogar so ein paar Kickbox-Moves. Da gibt's jetzt natürlich jede Menge Videos im Netz dazu. Schaut's euch gerne mal an. Sieht richtig, richtig lustig aus. Gesteuert wird er ganz klassisch von einem Menschen mit einer Fernbedienung im Hoodie. Und es gibt natürlich auch einen Hintergrund dazu. Der Besitzer will den Leuten damit zeigen, was in Zukunft auf uns zukommen könnte und den Leuten auch so ein bisschen die Angst davor nehmen. Deshalb ist das so lustig angezogen. Und wer weiß, vielleicht sehen wir den Typen ja dann auch in 2 Wochen auf dem Oktoberfest tanzen. Schönen Mittwoch wünsche ich euch noch. 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

0: Es ist kurz vor sechs, ihr hört Radio Galaxy mit Moritz und ich verabschiede mich jetzt auch in meinen Feierabend. Ich wünsche euch noch einen tollen Mittwochabend und den verbringen wir gemeinsam hier auf Radio Galaxy gleich mit Teddy Swims, Mr. Know-It-All. Ganz entspannte Nummer, seine Hammerstimme obendrauf. Besser können wir nicht reinstarten. Außerdem ist Gracie Abrams mit am Start, ganz, ganz frisch mit Hit the Wall. Und die Nummer, die ist richtig gut geworden. Da hat sie mich auch richtig überrascht, das muss ich ehrlich zugeben. Hören wir gleich gemeinsam mal rein, hier auf Radio Galaxy.
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7: Ich bin Joshua Heise. Das Bundeskabinett hat das neue Kita-Gesetz von Familienministerin Prien gebilligt. Dadurch sollen Vierjährige künftig bundesweit einheitlich auf Sprache und Entwicklung getestet werden. Bis 2034 will der Bund dafür 9,25 Milliarden Euro ausgeben. Soita Sobali berichtet.
8: Prien sagt, noch immer entscheidet das Elternhaus viel zu stark darüber, welche Chancen ein Kind später hat. Genau deshalb will sie schon vor der Schule ansetzen. Sozialverbände finden die Pläne natürlich

0: Natürlich gut. Die Grünen kritisieren allerdings die Finanzierung. Sie rechnen vor, dass der Bund künftig deutlich weniger Geld pro Jahr für frühkindliche Bildung bereitstellt.
1: Weiter hat das Kabinett den Gesetzentwurf von Finanzminister Klingbeil zur Einkommenssteuerreform auf den Weg gebracht. Durch die Reform sollen der Grundfreibetrag, das Kindergeld und auch der Spitzensteuersatz angehoben werden. So könnten Familien mit Kindern um jährlich 600 Euro entlastet werden. Der Gesetzentwurf muss noch durch Bundestag und Bundesrat. Nach dem Drohnenanschlagsversuch auf dem Flughafen Leipzig-Halle droht Russland ein umfassendes neues EU-Sanktionspaket. Laut EU-Außenbeauftragter Kallas soll es rund 1600 weitere Personen und Unternehmen mit Verbindungen zum russischen Militärkomplex treffen. Die Bundesregierung macht Russland für den Anschlagsversuch verantwortlich und hat bereits eigene Strafmaßnahmen angekündigt. Moskau spricht von Beweisfälschung und will Gegenmaßnahmen einleiten. In Höchstadt im Fichtelgebirge müssen Anwohner ihr Leitungswasser abkochen. Bei einer Routinekontrolle hat das Landratsamt Wunsiedel Keime in der zentralen Wasserversorgung entdeckt. Betroffen sind alle Bewohner der Versorgungsgebiete Höchstadt und Hofmühle. Das Gesundheitsamt will Bescheid geben, sobald das Abkochen nicht mehr nötig ist.
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3: Mit Lisa Immendörfer. Gemütlich durch die Stadt schlendern und nach Leckereien Ausschau halten. Das geht an diesem Wochenende in Wassertrüdingen. Dort gibt es eine ganze Flaniermeile mit verschiedensten kulinarischen Angeboten. Von regionalen Produkten über selbst hergestellte Waren bis zu einheimischen Speisen. Rebecca Pfeiffer ist die Leiterin des Stadtmarketings in Wassertrüdingen. Sie sagt, das Besondere am Altstadtgenuss ist die Abwechslung. Von Straßenmusik bis Streetfood ist alles mit dabei.
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5: 20 Grad aktuell in Simmershofen. Die Nacht wird sternklar bei Tiefstwerten um 10 Grad. Und der Galaxy Wettertrend. Morgen wechseln sich Sonne und Wolken ab. Bei frischem Wind liegen die Höchsttemperaturen um 24 Grad.
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6: Alles ruhig auf den Straßen, aber Blitze haben wir. In Wassertrüdingen am Schlegelbach. In Aurach, Dorf einwärts von Weinberg kommend. In Schlungenhof Richtung Mur am See beidseitig hier. Und Rothenburg in der Hecke bei der Polizei.
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7: Ich bin Joshua Heise. Knapp einen Monat nach dem Drohnenanschlag auf den Flughafen Leipzig-Halle haben Ermittler zwei Tatverdächtige identifiziert. Nach übereinstimmenden Medienberichten handelt es sich um einen gebürtigen Russen mit lettischem Pass und einen Mann aus Belarus mit russischem Pass. Zuvor hatte die Bundesregierung offiziell Russland für den Vorfall verantwortlich gemacht. Das Thema Drohnenabwehr war auch Thema beim heutigen Treffen der EU-Außenminister. Infolge der Angriffe auf zwei Umspannwerke laufen die Ermittlungen. In Brandenburg hatten Unbekannte gestern mehr als 12 raketenähnliche Geschosse abgefeuert, allerdings traf nur eins sein Ziel, was laut Brandenburgs Innenminister Redmann verdammtes Glück war. Wenig später legten Unbekannte in Nordrhein-Westfalen Kabel über die Oberleitung eines weiteren Umspannwerks. Bekennerschreiben gibt es bislang nicht. Kurz vor der Landtagswahl am Sonntag reist Kanzler Merz morgen noch einmal zum Wahlkampf nach Sachsen-Anhalt, um dort CDU-Spitzenkandidat Schulze zu unterstützen. Bereits am Montag war Merz in Ostdeutschland unterwegs gewesen und hatte in Quedlinburg vor einer AfD-Regierung gewarnt. Zuvor war er in Mecklenburg-Vorpommern ausgepfiffen worden. Die AfD gilt in Sachsen-Anhalt als gesichert rechtsextrem, führt die

0: Fragen aber klar an. Zum Abschluss der ersten Runde im DFB-Pokal ist heute Abend der Titelverteidiger im Einsatz. Der FC Bayern tritt beim Fußball-Zweitligisten Osnabrück an. Bayern-Coach Vincent Kompany freut sich drauf.
1: Es ist immer abhängig, wie lange es dauert, wie schnell kannst du deine Räume finden und wie gefährlich die sein können aus ihrem Moment. Und das in einem Pokalspiel ist immer spannend.
0: Osnabrück gegen die Bayern. Anstoß ist um 20.45 Uhr.
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3: Bis heute Nacht bleibt es bewölkt, aber wenn dann kommen nur so ein paar Tropfen bei euch runter. Trotzdem bleibt es trocken und der Tiefstwert, der liegt zwischen 9 und 15 Grad. Der Galaxy-Wetter-Trend für die nächsten Tage und damit auch in Richtung Wochenende. Sonne und Wolken im Mix soll auf jeden Fall auch trocken bleiben und es wird nochmal richtig warm. Der Topwert in den nächsten Tagen, der liegt tatsächlich bei 31 Grad.
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6: Ich bin Joshua Heise. Arbeitgeberpräsident Dulger will das Betriebsverfassungsgesetz reformieren. Sein Argument: Betriebsräte würden Firmenumbauten oder Werksschließungen verlangsamen. Er schlägt vor, dass Unternehmen in dringenden Fällen auch ohne Zustimmung der Betriebsräte entscheiden können. Außerdem sollen Betriebsräte verkleinert werden. Laut einer aktuellen Studie haben nur noch 7% der Unternehmen überhaupt einen Betriebsrat. Meist sind es große Firmen. Das Bundeskabinett hat eine Einkommenssteuerreform auf den Weg gebracht, mit der vor allem Familien und Menschen mit kleinen und mittleren Einkommen entlastet werden sollen. Und ein neues Kita-Gesetz sieht unter anderem Sprachtests für alle Vierjährigen vor. Zoe Tassovali berichtet.
7: Losgehen soll die Steuerreform Anfang kommenden Jahres. Die volle Entlastung kommt aber später. Ab 2028 sollen viele Familien jedes Jahr insgesamt 10 Milliarden Euro weniger zahlen. Dafür soll die Reichensteuer bei sehr hohen Einkommen früher greifen. Bei den Kitas schaut der Bund besonders auf Einrichtungen in schwierigeren Gegenden. Sie sollen mehr Personal bekommen.
6: In den Schutz von Deutschlands kritischer Infrastruktur muss mehr Geld gesteckt werden. Das fordert die Deutsche Polizeigewerkschaft nach 2 Angriffen auf Umspannwerke in Brandenburg und Nordrhein-Westfalen. Laut Gewerkschaftschef Teggerts fehlt es nicht an technischen Möglichkeiten, sondern an konsequenten Investitionen. Moderne Sensorik und digitale Überwachung würden international bereits erfolgreich genutzt. Rot sind sonst nur die S-Bahnen der Deutschen Bahn. Auf der Strecke Nürnberg-Ingolstadt fährt derzeit aber eine weitere feuerrote Lok, nämlich der Frecciarossa, ein italienischer Schnellzug. Das Ganze ist eine Testphase von 300 Tagen. Denn ab Sommer 2027 soll der rote Pfeil, wie der Zug wörtlich übersetzt heißt, Fahrgäste mit bis zu 300 km/h direkt von München nach Rom bringen. Eigentlich sollte das Projekt diesen Dezember starten.
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8: Bis

0: Heute Nacht bleibt es bewölkt, aber wenn dann kommen nur so ein paar Tropfen bei euch runter. Trotzdem bleibt es trocken und der Tiefstwert, der liegt zwischen 9 und 15 Grad. Der Galaxy-Wettertrend für die nächsten Tage und damit auch in Richtung Wochenende. Sonne und Wolken im Mix soll auf jeden Fall auch trocken bleiben und es wird nochmal richtig warm. Der Topwert in den nächsten Tagen, der liegt tatsächlich bei 31 Grad.
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2: Ich bin Joshua Heise. Elektrogeräte werden nach Zahlen des Marktforschungsunternehmens NIQ dieses Jahr wohl teurer und weniger. Grund: wegen des KI-Booms werden Produktionskapazitäten für Chips in den Ausbau von Rechenzentren verlagert. Moderne Prozessoren und schnelle Speichermodule für Smartphones oder Laptops werden so zur Mangelware. Thomas Thunfeld berichtet.
3: Modelle zum Beispiel mit größeren Speicherkapazitäten und mehr Rechenleistung als üblich werden seltener angeboten und teurer. Auch günstigere Einstiegsmodelle würden weniger angeboten, so die Marktforscher. Das gilt übrigens nicht nur für Smartphones und Laptops, sondern auch für PCs und Spielekonsolen.
2: Die Anschläge auf Umspannwerke in Brandenburg und Nordrhein-Westfalen waren wahrscheinlich koordiniert. Davon geht Brandenburgs Innenminister Rethmann aus. Daher sei es auch folgerichtig, dass der Generalbundesanwalt prüft, ob er die Ermittlungen übernimmt. Am Dienstag hatten Unbekannte in den beiden Bundesländern Anschläge auf die Stromversorgung verübt. Bekennerschreiben gibt es noch keine. In den Ermittlungen zum vereitelten Drohnenanschlag auf den Flughafen Leipzig-Halle haben die Behörden zwei Verdächtige ausgemacht. Laut übereinstimmenden Medienberichten handelt es sich um zwei Männer aus Lettland und Belarus mit russischem Pass. Die Bundesregierung hatte gestern offiziell Russland für den Anschlagsversuch verantwortlich gemacht. Die EU hat sich dem Vorwurf angeschlossen und neue Sanktionen angekündigt. In Höchstadt im Fichtelgebirge müssen Anwohner ihr Leitungswasser abkochen. Bei einer Routinekontrolle hat das Landratsamt Wunsiedel Keime in der zentralen Wasserversorgung entdeckt. Betroffen sind alle Bewohner der Versorgungsgebiete Höchstadt und Hofmühle. Das Gesundheitsamt will Bescheid geben, sobald das Abkochen nicht mehr nötig ist.
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4: Bis heute Nacht bleibt es bewölkt, aber wenn dann kommen nur so ein paar Tropfen bei euch runter. Trotzdem bleibt es trocken und der Tiefstwert, der liegt zwischen 9 und 15 Grad. Der Galaxy-Wetter-Trend für die nächsten Tage und damit auch in Richtung Wochenende. Sonne und Wolken im Mix soll auf jeden Fall auch trocken bleiben und es wird nochmal richtig warm. Der Topwert in den nächsten Tagen, der liegt tatsächlich bei 31 Grad.
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2: Ich bin Christian Lang. Nach dem Drohnenanschlagsversuch auf dem Flughafen Leipzig-Halle droht Russland ein umfassendes neues EU-Sanktionspaket. Laut EU-Außenbeauftragter Kallas soll es rund 1.600 weitere Personen und Unternehmen mit Verbindungen zum russischen Militärkomplex treffen. Die Bundesregierung macht Russland für den Anschlagsversuch verantwortlich und hat bereits eigene Strafmaßnahmen angekündigt. Moskau spricht von Beweisfälschung und will Gegenmaßnahmen einleiten. Das Bundeskabinett hat das neue Kita-Gesetz von Familienministerin Karin Prien gebilligt. Dadurch sollen Vierjährige künftig bundesweit einheitlich auf Sprache und Entwicklung getestet werden. Bis 2034 will der Bund dafür 9,25 Milliarden Euro ausgeben. Soita Sowali berichtet.
3: Prien sagt, noch immer entscheidet das Elternhaus viel zu stark darüber, welche Chancen ein Kind später hat. Genau deshalb will sie schon vor der Schule ansetzen. Sozialverbände finden die Pläne natürlich gut. Die Grünen kritisieren allerdings die Finanzierung. Sie rechnen vor, dass der Bund künftig deutlich weniger Geld pro Jahr für frühkindliche Bildung bereitstellt.
2: In den Schutz von Deutschlands kritischer Infrastruktur muss mehr Geld gesteckt werden. Das fordert die deutsche Polizeigewerkschaft nach zwei Angriffen auf Umspannwerke in Brandenburg und Nordrhein-Westfalen. Laut Gewerkschaftschef Taggarts fehlt es nicht an technischen Möglichkeiten, sondern an konsequenten Investitionen. Moderne Sensorik und digitale Überwachung würden international bereits erfolgreich genutzt. Rot sind sonst nur die S-Bahnen der Deutschen Bahn. Auf der Strecke Nürnberg-Ingolstadt fährt derzeit aber eine weitere feuerrote Lok, nämlich der Freccia Rossa, ein italienischer Schnellzug. Das Ganze ist eine Testphase von 300 Tagen, denn ab Sommer 2027 soll der rote Pfeil, wie der Zug wörtlich übersetzt heißt, Fahrgäste mit bis zu 300 Stundenkilometern direkt von München nach Rom bringen. Eigentlich sollte das Projekt diesen Dezember starten.
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4: Bis heute Nacht bleibt es bewölkt, aber wenn dann kommen nur so ein paar Tropfen bei euch runter. Trotzdem bleibt es trocken und der Tiefstwert, der liegt zwischen 9 und 15 Grad. Der Galaxy-Wetter-Trend für die nächsten Tage und damit auch in Richtung Wochenende. Sonne und Wolken im Mix soll auf jeden Fall auch trocken bleiben und es wird nochmal richtig warm. Der Topwert in den nächsten Tagen, der liegt tatsächlich bei 31 Grad.
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2: Ich bin Christian Lang. Nach dem Drohnenanschlagsversuch auf dem Flughafen Leipzig-Halle droht Russland ein umfassendes neues EU-Sanktionspaket. Laut EU-Außenbeauftragter Kallas soll es rund 1.600 weitere Personen und Unternehmen mit Verbindungen zum russischen Militärkomplex treffen. Die Bundesregierung macht Russland für den Anschlagsversuch verantwortlich und hat bereits eigene Strafmaßnahmen angekündigt. Moskau spricht von Beweisfälschung und will Gegenmaßnahmen einleiten. Das Bundeskabinett hat das neue Kita-Gesetz von Familienministerin Karin Prien gebilligt. Dadurch sollen Vierjährige künftig bundesweit einheitlich auf Sprache und Entwicklung getestet werden. Bis 2034 will der Bund dafür 9,25 Milliarden Euro ausgeben. Soita Sowali berichtet.
3: Prien sagt, noch immer entscheidet das Elternhaus viel zu stark darüber, welche Chancen ein Kind später hat. Genau deshalb will sie schon vor der Schule ansetzen. Sozialverbände finden die Pläne natürlich gut. Die Grünen kritisieren allerdings die Finanzierung. Sie rechnen vor, dass der Bund künftig deutlich weniger Geld pro Jahr für frühkindliche Bildung bereitstellt.
2: In den Schutz von Deutschlands kritischer Infrastruktur muss mehr Geld gesteckt werden. Das fordert die deutsche Polizeigewerkschaft nach zwei Angriffen auf Umspannwerke in Brandenburg und Nordrhein-Westfalen. Laut Gewerkschaftschef Teggarts fehlt es nicht an technischen Möglichkeiten, sondern an konsequenten Investitionen. Moderne Sensorik und digitale Überwachung würden international bereits erfolgreich genutzt. Rot sind sonst nur die S-Bahnen der Deutschen Bahn. Auf der Strecke Nürnberg-Ingolstadt fährt derzeit aber eine weitere feuerrote Lok, nämlich der Freccia Rossa, ein italienischer Schnellzug. Das Ganze ist eine Testphase von 300 Tagen, denn ab Sommer 2027 soll der rote Pfeil, wie der Zug wörtlich übersetzt heißt, Fahrgäste mit bis zu 300 Stundenkilometern direkt von München nach Rom bringen. Eigentlich sollte das Projekt diesen Dezember starten.
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2: Ich bin Christian Lang. Russland muss nach dem Anschlagsversuch mit einer Sprengstoffdrohne auf dem Flughafen Leipzig-Halle mit einem neuen Sanktionspaket der EU rechnen. Die Europäische Union bereitet Strafmaßnahmen gegen 1600 weitere Personen und Unternehmen vor, die Verbindungen zum militärisch-industriellen Komplex Russlands haben. David Riemer berichtet.
3: Dazu gehören unter anderem die Schließung des Generalkonsulats in Bonn und die Ausweisung zahlreicher Diplomaten. Russlands Präsident Putin bezeichnete die Maßnahmen als schweren Fehler und sprach von Beweisfälschung. Außenminister Wadefuhl wies die Vorwürfe zurück. Auch Frankreich und Finnland unterstützen weitere Sanktionen gegen Moskau. Laut Medienberichten haben die Ermittler inzwischen zwei Tatverdächtige im Visier.
2: Nach dem Angriff auf das Stromnetz in Südbrandenburg gehen die Ermittler davon aus, dass auch die Störung an einem Umspannwerk in Bergheim bei Köln auf verfassungsfeindliche Sabotage zurückgeht. Unbekannte haben Kabel über die Oberleitung gebracht und so einen Kurzschluss verursacht. Das sagt der Nordrhein-Westfalens Innenminister Herbert Reul. An beiden Orten sind Abschussvorrichtungen und Pyrotechnik gefunden worden. Mit einem neuen Kita-Gesetz will die Bundesregierung die frühkindliche Bildung verbessern. Bei jedem Kind soll spätestens im Alter von 4 Jahren der Sprach- und Entwicklungsstand überprüft werden. Das hat das Kabinett beschlossen. Bei Bedarf werden die Kinder dann gefördert, damit der Start in der Grundschule besser klappt. Der Bundestag muss noch zustimmen. Die Fußballer des FC Bayern haben souverän die zweite Runde im DFB-Pokal erreicht. Der Titelverteidiger gewann sein Erstrundenspiel beim Zweitligisten VfL Osnabrück klar mit 4:1. Nach frühem Rückstand wurden die Münchner ihrer Favoritenrolle gerecht. Die zweite Pokalrunde wird am Samstag ausgelost.
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4: Bis heute Nacht bleibt es bewölkt, aber wenn dann kommen nur so ein paar Tropfen bei euch runter. Trotzdem bleibt es trocken und der Tiefstwert, der liegt zwischen 9 und 15 Grad. Der Galaxy-Wettertrend für die nächsten Tage und damit auch in Richtung Wochenende. Sonne und Wolken im Mix soll auf jeden Fall auch trocken bleiben und es wird nochmal richtig warm. Der Topwert in den nächsten Tagen, der liegt tatsächlich bei 31 Grad.
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2: Ich bin Christian Lang. Russland muss nach dem Anschlagsversuch mit einer Sprengstoffdrohne auf dem Flughafen Leipzig-Halle mit einem neuen Sanktionspaket der EU rechnen. Die Europäische Union bereitet Strafmaßnahmen gegen 1600 weitere Personen und Unternehmen vor, die Verbindungen zum militärisch-industriellen Komplex Russlands haben. David Riemer berichtet.
3: Dazu gehören unter anderem die Schließung des Generalkonsulats in Bonn und die Ausweisung zahlreicher Diplomaten. Russlands Präsident Putin bezeichnete die Maßnahmen als schweren Fehler und sprach von Beweisfälschung. Außenminister Wadefuhl wies die Vorwürfe zurück. Auch Frankreich und Finnland unterstützen weitere Sanktionen gegen Moskau. Laut Medienberichten haben die Ermittler inzwischen zwei Tatverdächtige im Visier.
2: Nach dem Angriff auf das Stromnetz in Südbrandenburg gehen die Ermittler davon aus, dass auch die Störung an einem Umspannwerk in Bergheim bei Köln auf verfassungsfeindliche Sabotage zurückgeht. Unbekannte haben Kabel über die Oberleitung gebracht und so einen Kurzschluss verursacht. Das sagt der Nordrhein-Westfalens Innenminister Herbert Reul. An beiden Orten sind Abschussvorrichtungen und Pyrotechnik gefunden worden. Mit einem neuen Kita-Gesetz will die Bundesregierung die frühkindliche Bildung verbessern. Bei jedem Kind soll spätestens im Alter von 4 Jahren der Sprach- und Entwicklungsstand überprüft werden. Das hat das Kabinett beschlossen. Bei Bedarf werden die Kinder dann gefördert, damit der Start in der Grundschule besser klappt. Der Bundestag muss noch zustimmen. Die Fußballer des FC Bayern haben souverän die zweite Runde im DFB-Pokal erreicht. Der Titelverteidiger gewann sein Erstrundenspiel beim Zweitligisten VfL Osnabrück klar mit 4:1. Nach frühem Rückstand wurden die Münchner ihrer Favoritenrolle gerecht. Die zweite Pokalrunde wird am Samstag ausgelost.
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2: Ich bin Christian Lang. Das Bundeskabinett hat die Einkommensteuerreform der schwarz-roten Koalition beschlossen. Ab 2028 sollen Bürger um rund 10 Milliarden Euro pro Jahr entlastet werden, vor allem kleine und mittlere Einkommen sowie Familien mit Kindern. Der Grundfreibetrag steigt, der Spitzensteuersatz von 42% greift erst ab 70.600 Euro. Laut Finanzminister Klingbeil sollen Familien mit Kindern ab 2028 über 600 Euro im Jahr mehr zur Verfügung haben. Mit bis zu 300 km/h ist aktuell dieser italienische Schnellzug auf der Strecke Nürnberg-Ingolstadt unterwegs. Der Freccia Rossa. Der rote Pfeil, wie der Zug wortwörtlich heißt, wird dort momentan getestet. Ab dem nächsten Sommer kommt der Zug dann auf der Strecke von München nach Rom zum Einsatz. Das Projekt hätte eigentlich erst im Dezember starten sollen. Die Vier-Schanzentournee wird in diesem Jahr 75 und für dieses Jubiläum gibt es ab jetzt Tickets für alle 4 Austragungsorte, sowohl bei uns in Bayern als auch in Österreich. Zum ersten Mal überhaupt springen bei der Vier-Schanzentournee auch die weltbesten Frauen um den Titel. Wie immer geht's in Oberstdorf los mit dem Auftaktspringen am 28. Dezember. Der FC Bayern ist souverän in der zweiten Runde im DFB-Pokal. Der Rekordmeister hat sein Erstrundenspiel beim VfL Osnabrück mit 4:1 gewonnen. Nach einem frühen Rückstand wurden die Münchner ihrer Favoritenrolle gerecht. Am Samstag wird die zweite Pokalrunde ausgelost.
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2: Ich bin Christian Lang. Das Bundeskabinett hat die Einkommensteuerreform der schwarz-roten Koalition beschlossen. Ab 2028 sollen Bürger um rund 10 Milliarden Euro pro Jahr entlastet werden, vor allem kleine und mittlere Einkommen sowie Familien mit Kindern. Der Grundfreibetrag steigt, der Spitzensteuersatz von 42% greift erst ab 70.600 Euro. Laut Finanzminister Klingbeil sollen Familien mit Kindern ab 2028 über 600 Euro im Jahr mehr zur Verfügung haben. Mit bis zu 300 km/h ist aktuell dieser italienische Schnellzug auf der Strecke Nürnberg-Ingolstadt unterwegs, der Freccia Rossa. Der rote Pfeil, wie der Zug wortwörtlich heißt, wird dort momentan getestet. Ab dem nächsten Sommer kommt der Zug dann auf der Strecke von München nach Rom zum Einsatz. Das Projekt hätte eigentlich erst im Dezember starten sollen. Die Vier-Schanzentournee wird in diesem Jahr 75 und für dieses Jubiläum gibt es ab jetzt Tickets für alle vier Austragungsorte, sowohl bei uns in Bayern als auch in Österreich. Zum ersten Mal überhaupt springen bei der Vier-Schanzentournee auch die weltbesten Frauen um den Titel. Wie immer geht's in Oberstdorf los mit dem Auftaktspringen am 28. Dezember. Der FC Bayern ist souverän in der zweiten Runde im DFB-Pokal. Der Rekordmeister hat sein Erstrundenspiel beim VfL Osnabrück mit 4:1 gewonnen. Nach einem frühen Rückstand wurden die Münchner ihrer Favoritenrolle gerecht. Am Samstag wird die zweite Pokalrunde ausgelost.
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2: Ich bin Christian Lang. Russland muss nach dem Anschlagsversuch mit einer Sprengstoffdrohne auf dem Flughafen Leipzig-Halle mit einem neuen Sanktionspaket der EU rechnen. Die Europäische Union bereitet Strafmaßnahmen gegen 1600 weitere Personen und Unternehmen vor, die Verbindungen zum

0: Droll davon aus, dass auch die Störung an einem Umspannwerk in Bergheim bei Köln auf verfassungsfeindliche Sabotage zurückgeht. An beiden Orten sind Abschussvorrichtungen und Pyrotechnik gefunden worden. Roll sagte am Abend im ZDF:
1: Na, mittlerweile sind wir relativ sicher, dass es viele Parallelen gibt. Zum Beispiel die Abschussvorrichtungen, die wir gesehen haben, die ja wahrscheinlich dazu geführt haben, dass man die Kabel über das Überspannungsnetz geschickt hat. Ist so ähnlich gelaufen. Also es spricht vieles dafür, dass es kein Zufall ist, dass beide Ereignisse an diesen Tagen stattfinden.
0: In Abensberg herrscht ab heute wieder Ausnahmezustand. Der Gillermoos geht los, Deutschlands ältester Jahrmarkt. 5 Tage lang feiern die Niederbayern, viele von ihnen nehmen extra Urlaub. Sie haben die Wahl zwischen einigen Bierzelten. Dazu ist die Verkaufsduld sehr beliebt. Eines der Highlights ist natürlich der politische Gillermoos am Montag, wenn die Parteien wieder zeitgleich ihre Politprominenz ans Rednerpult schicken. Der FC Bayern ist souverän in der 2. Runde im DFB-Pokal. Der Rekordmeister hat sein Erstrundenspiel beim VfL Osnabrück mit 4:1 gewonnen. Nach einem frühen Rückstand wurden die Münchner ihrer Favoritenrolle gerecht. Am Samstag wird die 2. Pokalrunde ausgelost.
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2: Ich bin Christian Lang. Russland muss nach dem Anschlagsversuch mit einer Sprengstoffdrohne auf dem Flughafen Leipzig-Halle mit einem neuen Sanktionspaket der EU rechnen. Die Europäische Union bereitet Strafmaßnahmen gegen 1600 weitere Personen und Unternehmen vor, die Verbindungen zum militärisch-industriellen Komplex Russlands haben. David Riemer berichtet.
3: Dazu gehören unter anderem die Schließung des Generalkonsulats in Bonn und die Ausweisung zahlreicher Diplomaten. Russlands Präsident Putin bezeichnete die Maßnahmen als schweren Fehler und sprach von Beweisfälschung. Außenminister Wadefuhl wies die Vorwürfe zurück. Auch Frankreich und Finnland unterstützen weitere Sanktionen gegen Moskau. Laut Medienberichten haben die Ermittler inzwischen zwei Tatverdächtige im Visier.
2: Nach dem Angriff auf das Stromnetz in Südbrandenburg gehen die Ermittler und auch NRW-Innenminister Herbert Reul davon aus, dass auch die Störung an einem Umspannwerk in Bergheim bei Köln auf verfassungsfeindliche Sabotage zurückgeht. An beiden Orten sind Abschussvorrichtungen und Pyrotechnik gefunden worden. Reul sagte am Abend im ZDF,
4: na, mittlerweile sind wir relativ sicher, dass es viele Parallelen gibt. Zum Beispiel die Abschussvorrichtungen, die wir gesehen haben, die ja wahrscheinlich dazu geführt haben, dass man die Kabel über das Überspannungsnetz geschickt hat, ist so ähnlich gelaufen. Also es spricht vieles dafür, dass es kein Zufall ist, dass beide Ereignisse an diesen Tagen stattfinden.
2: In Abensberg herrscht ab heute wieder Ausnahmezustand. Der Gillermoos geht los, Deutschlands ältester Jahrmarkt. 5 Tage lang feiern die Niederbayern, viele von ihnen nehmen extra Urlaub. Sie haben die Wahl zwischen einigen Bierzelten. Dazu ist die Verkaufsduld sehr beliebt. Eines der Highlights ist natürlich der politische Gillermoos am Montag, wenn die Parteien wieder zeitgleich ihre Politprominenz ans Rednerpult schicken. Der FC Bayern ist souverän in der zweiten Runde im DFB-Pokal. Der Rekordmeister hat sein Erstrundenspiel beim VfL Osnabrück mit 4:1 gewonnen. Nach einem frühen Rückstand wurden die Münchner ihrer Favoritenrolle gerecht. Am Samstag wird die zweite Pokalrunde ausgelost.
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2: Ich bin Christian Lang. Das Bundeskabinett hat die Einkommensteuerreform der schwarz-roten Koalition beschlossen. Ab 2028 sollen Bürger um rund 10 Milliarden Euro pro Jahr entlastet werden, vor allem kleine und mittlere Einkommen sowie Familien mit Kindern. Der Grundfreibetrag steigt, der Spitzensteuersatz von 42% greift erst ab 70.600 Euro. Laut Finanzminister Klingbeil sollen Familien mit Kindern ab 2028 über 600 Euro im Jahr mehr zur Verfügung haben. Mit einem neuen Kita-Gesetz will die Bundesregierung die frühkindliche Bildung verbessern. Bei jedem Kind soll spätestens im Alter von 4 Jahren der Sprach- und Entwicklungsstand überprüft werden. Das hat das Kabinett beschlossen. Bei Bedarf werden die Kinder dann gefördert, damit der Start in der Grundschule besser klappt. Der Bundestag muss noch zustimmen. Die Vier-Schanzentournee wird in diesem Jahr